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2: Autosteuer fällt weg, Dieselrabatt bleibt vorerst. Praxertal wieder von Ausflüglern gestürmt. Und es wird wechselhaft. Ich bin Gunde Bichler. Guten Morgen.
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2: Autofahrer in ganz Italien und auch hier bei uns in Südtirol dürften nächstes Jahr einiges an Geld sparen. Die Regierung in Rom hat nämlich die Kfz-Steuer für ein Jahr gestrichen. Befreit werden Autos mit einer Leistung bis zu 80 Kilowatt, das sind 108 PS. Und auch für Motorräder fällt die Steuer weg. 14,5 Millionen Fahrzeuge sind es insgesamt. Für Südtirol bedeutet das übrigens keine Einbußen. Die Regionen und autonomen Provinzen bekommen Ausgleichszahlungen vom Staat für die entgangenen Einnahmen. Gleichzeitig hat die Regierung beschlossen, dass der Dieselrabatt jetzt schrittweise reduziert wird. Morgen gibt es statt 17 nur noch 12 Cent Rabatt pro Liter und ab nächste Woche Samstag nur noch 6 Cent. Am 5. Oktober läuft die Maßnahme dann komplett aus. Kaum ist die sommerliche Verkehrsbeschränkung im Hochbussertal auf der Straße nach Prax zu Ende, gibt es schon wieder Verkehrschaos. Die Beschränkung ist mit Mitte September ausgelaufen. Das schöne Wetter lockt jetzt aber noch viele Besucher ins Tal zum See, auch gestern. Der Andrang war so groß, dass die Straße zeitweise gesperrt werden musste. Jetzt will die Gemeinde darüber beraten, wie lange die Zufahrtsbeschränkung im kommenden Sommer dauern wird. Die SVP-Parlamentarier sind in Rom mit dem österreichischen Botschafter in Italien Michael Rendi zusammengetroffen. Bei dem Treffen wurde unter anderem über das neue Wahlgesetz gesprochen und wie es sich auf die Sprachminderheiten auswirkt. Die Abgeordneten haben den Botschafter auch daran erinnert, dass sich die italienische Regierung im Zuge der Wahlrechtsreform dazu verpflichtet hat, einen Notenwechsel mit Österreich vorzunehmen. Das heißt, die politische Vertretung der Südtiroler in Rom wird völkerrechtlich abgesichert. Der erste Schritt für das neue Bibliothekenzentrum in Bozen ist getan. Die Bagger sind an der ehemaligen Pascoli-Schule in der Nähe der Freiheitsstraße aufgefahren und haben damit begonnen, das alte Schulgebäude abzureißen. Im neuen Bibliothekenzentrum werden die deutsche und italienische Landesbibliothek unterkommen, ebenso die Bozener Stadtbibliothek. Seit Jahrzehnten wurde das neue Gebäude geplant, es hat unzählige Verzögerungen gegeben beim Projekt, jetzt aber wird gebaut. Mehr als 3 Tage lang wurde ausgezählt, jetzt steht das Ergebnis der Parlamentswahl in Schweden fest und es ist äußerst knapp. Das Mitte-Links-Bündnis hat mit einem einzigen Sitzvorsprung gewonnen, es stellt 175 Abgeordnete. Das Mitte-Rechts-Bündnis, das bisher regiert hat, kommt auf 174. Es kommt also zu einem Machtwechsel in Schweden. Magdalena Andersson von den Sozialdemokraten dürfte wieder Ministerpräsidentin werden. 4 Jahre nach dem Ende ihrer ersten Amtszeit.
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2: Das wird ein wechselhafter Donnerstag in Südtirol mit Wolkenregen und etwas Sonnenschein. Jetzt in der Früh regnet es noch stellenweise. In den nächsten Stunden lassen die Regenfälle nach und es lockert langsam auf. Später setzen sich auch ein paar Sonnenstrahlen durch. Es wird spätsommerlich warm bei 17 bis 25 Grad. Jetzt in der Früh messen wir 17 Grad in Bozen, 16 in Meran, 15 in Brixen, 13 Grad in Bruneck und 14 in Schlanders. Auch morgen Freitag ist es dicht bewölkt und regnet immer wieder.
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2: Guten Morgen, ich bin Gunde Bichler. Die Autosteuer für kleine und mittlere Autos, außerdem für Motorräder, fällt im kommenden Jahr weg. Das hat die Regierung in Rom beschlossen als Maßnahme gegen die hohen Preise für Benzin und Diesel. Die Regionen und Provinzen bekommen für die entgangenen Einnahmen aus der Steuer Geld vom Staat. 26 Jahre lang ist geplant, projektiert und diskutiert worden. Jetzt wird das neue Bibliothekenzentrum in Bozen endlich gebaut. Die Bagger sind in der Freiheitsstraße aufgefahren und haben damit begonnen, das Gebäude der ehemaligen Pascoli-Schule abzureißen. An dieser Stelle wird das neue Zentrum errichtet. Das schöne Ausflugswetter lockt auch jetzt noch viele Ausflügler ins Praxertal zum See. Weil die Zufahrtsbeschränkung mit Mitte September ausgelaufen ist, können alle wieder mit dem eigenen Auto hinfahren. Und das hat gestern schon wieder für Chaos gesorgt. Die SVP-Parlamentarier haben in Rom den österreichischen Botschafter getroffen und mit ihm über die Wahlrechtsreform gesprochen und den Schutz der Sprachminderheiten. Und sie haben den Botschafter daran erinnert, dass sich die italienische Regierung zu einem Notenwechsel mit Wien verpflichtet hat, um die Vertretung der Südtiroler im Parlament völkerrechtlich abzusichern. In Schweden liegt jetzt das Ergebnis der Parlamentswahlen vor und es ist denkbar knapp. Mitte links hat gewonnen mit einem Sitz mehr als Mitte rechts. Damit kommt es zu einem Machtwechsel. Magdalena Andersson dürfte wieder Ministerpräsidentin werden, 4 Jahre nach ihrer ersten Amtszeit.
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4: Die Alpen verbleiben unter einer südwestlichen Höhenströmung in teils feuchten Luftmassen. In den frühen Morgenstunden ziehen ein paar Regenschauer durch. Danach lockern die Wolken auf, sodass sich zeitweise die Sonne zeigt. Danach lockern die Wolken auf und am Nachmittag und Abend kommt es höchstens vereinzelt zu weiteren Schauern. In der Früh liegen die Temperaturen zwischen 10 und 17 Grad. Tagsüber steigen sie auf 17 bis 25.
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4: Gute Meldungen von Südtirols Straßen jetzt um knapp nach 6:30. Keine nennenswerten Behinderungen, also Sie haben freie Fahrt.
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0: 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Gestern war es wieder soweit.
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2: Einen guten Morgen heute am Donnerstag. Ich bin Judith Brucker. Jetzt geht's zu den ersten 3 Platzierten der neuen Ausgabe der Holiday-Hit-Parade. Von der 4 auf die 3 vorgerückt DJ Goja mit Michiko.

Guten Morgen, 20 Minuten vor 7 am Mikrofon, euer Mr. Morning Albert, der Diakon. Namenstag heute übrigens für Ariane, Hildegard, Lambert und Reinfried. Yeah.

Kamrad in diesen neuen Tag, heute Donnerstag. Und es gibt ein Chartjubiläum heute, und zwar, vor wie lange war dieser Titel ganz vorne? Vielleicht könnt ihr es erraten. Never.

0: Das ist auch schon 15 Jahre her, als dieser Titel von Adele auf Platz 1 war, weltweit in den Charts.
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2: Guten Morgen, wünscht Daniel Hofer aus der Landesverkehrsmeldezentrale. Einbahnregelungen wegen Arbeiten gibt es unter anderem auf der Baseira Staatsstraße bei Salthaus, auf der Landesstraße Bozen-Meran bei Moritzing, auf der Brenner Staatsstraße bei Klausen, auf der Staatsstraße Klausen-Pontives bei Klausen, auf der Staatsstraße zum Grüner Joch oberhalb von Plandegalba und auf der Gardataler Staatsstraße bei Zwischenwasser. Es kommt immer wieder zu Verzögerungen. Kommen Sie gut voran.
3: Ja!
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2: Statt Tankrabatt kommt jetzt Steuerbefreiung für Autos und Motorräder. Gefälschte Sprachzertifikate für hunderte Euro verkauft. Und es bleibt unbeständig. Ich bin Gunde Bichler. Guten Morgen.
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2: Seit Monaten hoffen Autofahrer, dass Benzin und Diesel endlich wieder billiger werden. Aber die Preise steigen immer weiter. Die Regierung in Rom hat deshalb Entlastungen beschlossen. Nächstes Jahr werden alle Autos bis zu 108 PS von der Kfz-Steuer befreit. Das sind die meisten Kleinwagen. Und auch alle Motorräder sind steuerfrei. Ministerpräsidentin Giorgia Meloni sagt, statt Gutscheinen oder Einmalzahlungen wolle man eine einfache Lösung für die Nutzer. Und die habe man jetzt gefunden.
3: Si è parlato anche ovviamente di ipotesi, voucher, molto abbiamo lavorato in queste settimane, ma diciamo volevamo anche una misura che fosse particolarmente semplice per i fruitori.
2: Die Steuerbefreiung betrifft 14,5 Millionen Fahrzeuge. Es kann nur ein Auto pro Kopf sein. Im Gegenzug läuft der Tankrabatt aus. Statt 17 Cent gibt es ab morgen nur noch 12 Cent Rabatt pro Liter Diesel. Ab nächste Woche Samstag nur noch 6 Cent und am 5. Oktober läuft die Maßnahme aus. Die Ermittlungen zu den gefälschten Sprachzertifikaten in Südtirol laufen auf Hochtouren. Im Frühling war ja bekannt geworden, dass hunderte dieser Nachweise für eine Anstellung im öffentlichen Dienst gefälscht sein könnten. Am stärksten betroffen ist der Sanitätsbetrieb. Drei Sprachschulen aus Rom und Caserta stehen im Verdacht, die gefälschten Nachweise besorgt zu haben. Jetzt hat einer der Verdächtigen sein Schweigen gebrochen und gesagt, er habe diese Zertifikate auch an Polizeibeamte verkauft, ebenso an eine Psychologin im Sanitätsbetrieb. Das schreibt heute die Tageszeitung Alto Adige. 850 Euro habe der Mitarbeiter jeweils kassiert. Er habe damit seine Schulden beglichen. Kaum ist die sommerliche Verkehrsbeschränkung im Hochbustertal auf der Straße nach Prax zu Ende, gibt es schon wieder Verkehrschaos. Die Beschränkung ist mit Mitte September ausgelaufen. Das schöne Wetter lockt jetzt aber noch viele Besucher ins Tal, so auch gestern. Der Andrang war so groß, dass die Straße zeitweise gesperrt werden musste. Jetzt will die Gemeinde darüber beraten, wie lange die Zufahrtsbeschränkung im kommenden Sommer dauern wird. Der erste Schritt für das neue Bibliothekenzentrum in Bozen ist getan. Die Bagger sind an der ehemaligen Baskoli-Schule in der Nähe der Freiheitsstraße aufgefahren und haben damit begonnen, das alte Schulgebäude abzureißen. Seit 26 Jahren wurde das neue Gebäude geplant. Es hat unzählige Verzögerungen gegeben beim Projekt. Jetzt aber wird gebaut. US-Präsident Trump ärgert sich wie erwartet über die Pläne der EU und Kanada enger zusammenarbeiten. Er findet, die Pläne seien lächerlich und er droht der EU mit sehr hohen Zöllen oder einem kompletten Handelsstopp. Gestern hatte EU-Kommissionspräsidentin von der Leyen ja angekündigt, dass Kanada das erste assoziierte Mitglied der EU werden soll. Und heute wird es wechselhaft mit Wolken, Regen und Sonnenschein. Gleich hören Sie mehr zum Wetter.
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2: Wolken verhangen ist der Start in den Donnerstag und vom Finchgau her schieben sich die nächsten Regenfälle heran. Später lockert es etwas auf und zwischendurch scheint die Sonne. Wolken und einzelne Regenschauer sind immer wieder möglich. Es bleibt also wechselhaft. Die Temperaturen steigen wieder an auf angenehme 17 bis 25 Grad. Jetzt in der Früh messen wir 17 Grad in Bozen, 15 in Meran und Brixen, 13 in Bruneck und 10 Grad in Wolkenstein. Morgen Freitag geht es weiter mit vielen Wolken und immer wieder Regenschauern.
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17: Guten Morgen, wünscht Daniel Hofer aus der Landesverkehrsmeldezentrale. Einbahnregelungen wegen Arbeiten gibt es unter anderem auf der Passeirer Staatsstraße bei Salthaus, auf der Landesstraße Bozen-Meran bei Moritzing, auf der Brenner Staatsstraße bei Klausen, auf der Staatsstraße Klausen-Pontives bei Klausen, auf der Staatsstraße zum Grüner Joch oberhalb von Plandegalba und auf der Gardataler Staatsstraße bei Zwischenwasser. Es kommt immer wieder zu Verzögerungen. Kommen Sie gut voran.
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20: Mit eurem Mr. Morning Albert Jaco. Es ist heute der 17. September. Und aktuell haben wir es 3 Minuten vor.

0: 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Kopangan, Finch und Gegrin. Und bei uns gibt es jetzt den neuen Hit des Tages.
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2: Die Hamburger Sängerin und Songwriterin Tiffany Aris hat schon für Tokyo Hotel und alle Farben geschrieben. Mit Breathe landete sie ihren ersten eigenen Radiohit. Am 28. August ist jetzt ihre neue Single Find Me erschienen. Der Track ist Teil ihrer kommenden EP Healing Out Loud, die am 23. Oktober rauskommt. Tiffany Aris schreibt Songs, die wie ein Soundtrack fürs Heilen klingen sollen. Find Me fügt sich genau in dieses Thema ein. Ehrlich, emotional und nahbar. Ein frischer, persönlicher Pop-Track von einer Künstlerin, die gerade richtig Fahrt aufnimmt. Hier ist er also, Tiffany Aris mit Find Me.
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0: Das nächste Mal zu hören, kurz nach 10, dann 20 nach 12, 20 nach 3 und 20 nach 6 Uhr am Abend. 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

7:10 Minuten. Ja, und während wir am 4. Juli den amerikanischen Tag der Country-Musik feiern, feiern wir heute den internationalen Tag der Country-Musik. Tatsächlich wurde der Tag von einer spanischen Country-Music-Organisation erfunden, damit Fans aus aller Welt die Möglichkeit haben, diese Musikgattung zu huldigen. Gleichzeitig wird auch der Geburtstag des berühmten Country-Sängers Hank Williams gefeiert. Übrigens, einer der erfolgreichsten Country-Stars aller Zeiten ist Garth Brooks. Besonders gemessen an den Albumverkäufen in den USA weltweit wird häufig Dolly Parton als größte Country-Ikone angesehen. Bei Nummer 1-Hits und anderen Rekorden liegt je nach Maßstab auch George Strait oder Willie Nelson.

0: einer der erfolgreichsten Country-Stars zum internationalen Tag der Country-Musik, Garth Brooks, Standing Outside the Fire.
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2: Daniel Hofer aus der Landesverkehrsmeldezentrale mit einer aktuellen Meldung. Auf der Schnellstraße Meran-Bozen in Fahrtrichtung Meran zwischen Terlan und Vilpian hat sich ein Unfall ereignet. Rechnen Sie mit Wartezeiten und Staubbildungen. Fahren Sie vorsichtig.

Das 191. Oktoberfest findet an diesem Samstag seine Eröffnung und wird bis 4. Oktober in München geöffnet sein. Gefeiert wird 16 Tage lang auf einem 34,5 Hektar großes Festareal. Im letzten Jahr waren knapp 6,5 Millionen Leute beim größten Volksfest der Welt zu Gast. Aus aller Herren Länder. Jeder davon hat ein Maß Bier getrunken, wenn man nur die Zahlen vergleicht. Das heißt, im letzten Jahr sind 6,5 Millionen Liter Bier verkauft worden. Zwischen 14 und 16 Euro, so viel kostete im letzten Jahr Amass. Und der ungeschlagene Wiesenklassiker ist natürlich das Brathändl. Die offiziellen Schlussberichte bezeichnen es regelmäßig als beliebtesten Artikel. 1,5 Millionen ganze Händel wurden verkauft. Und dann haben wir noch den Wiesenhit. Der war zum Beispiel Bella Napoli oder dieser hier. Ja, ich

Riesenhit 2025. Wer es heuer wird, ungewiss, aber auf alle Fälle, wir bleiben dran. Apropos Oktoberfest, für den Dreh eines neuen Netflix-Films werden in München und Oberbayern bis zu 4000 Komparsen gesucht. Es geht um eine Romantik-Comedy und eben um das Oktoberfest.

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1: Guten Morgen, ich bin Gunde Bichler. Die Steuerbefreiung auf kleine Autos und Motorräder im kommenden Jahr kostet den Staat viel Geld. Die Regionen und Provinzen bekommen nämlich eine Entschädigung dafür, dass ihnen diese Steuereinnahmen entgehen. Das hat die Regierung in Rom beschlossen als Maßnahme gegen die hohen Treibstoffpreise. Die Sprachzertifikate, die eine Voraussetzung sind für die Arbeit im öffentlichen Dienst hier bei uns in Südtirol, waren für 850 Euro zu haben. Das sagt jetzt der Mitarbeiter einer der Sprachschulen, gegen die ermittelt wird. Sie stehen im Verdacht, die Sprachnachweise für Geld ausgestellt zu haben. Im Sarner-Skigebiet Rheinswald wird die Umlaufbahn neu gebaut. Die 6er-Kabinenbahn ist jetzt 30 Jahre alt und muss erneuert werden. Daraus wird eine 10er-Bahn, auch Berg- und Talstationen werden neu. 26 Jahre nach den ersten Plänen wird in Bozen das neue Bibliothekenzentrum gebaut. Es entsteht in der Nähe der Freiheitsstraße. Dafür wird die ehemalige Pascoli-Schule abgerissen. Jetzt sind die Bagger aufgefahren. Weil sich in der Nähe viele Schulen befinden, beginnen die Arbeiten in der Früh erst um 8 Uhr, damit der Schulweg sicher ist. Die amerikanische Notenbank erhöht den Leitzins um 0,25%. Sie reagiert damit auf die hohe Inflation und will die Preise stabilisieren. Erst vorige Woche hatte ja die Europäische Notenbank den Leitzins angehoben.
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3: In der Nacht hat es im ganzen Land geregnet. Es fielen zwischen 5 und rund 30 Liter pro Quadratmeter. Jetzt ziehen noch letzte Regenschauer durch. Am Vormittag klingen sie dann überall ab und die Wolken lockern auf, sodass sich zeitweise die Sonne zeigt. Die Temperaturen liegen am Nachmittag zwischen knapp 20 Grad im Vöningen-Wipptal und 25 Grad im Unterland. Morgen am Freitag wird es wieder unbeständiger. Es gibt viele Wolken und im Tagesverlauf bilden sich einige Regenschauer. Am Samstag stabilisiert sich das Wetter. Nach Auflösung von morgendlichem Hochnebel scheint häufig die Sonne. Und auch am Sonntag überwiegt zunächst der Sonnenschein bei durchziehenden hohen Wolkenfeldern. Am Nachmittag wird die Bewölkung dann dichter. Und jetzt noch zu den Messwerten von 7 Uhr. Bozen und Auer 17 Grad, Meran 16, Brixen und Schlanders 14 Grad, in Bruneck und Sterzing 12, Toblach meldet 11 Grad, 9 am Reschen, 8 am Brenner, 3 Grad auf der Bloße, Innsbruck und Lienz jeweils 13 Grad und Trient meldet 16 Grad. Das war's vom Wetterdienst mit Philipp Tartarotti.
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4: Die Updates von Südtirol Straßen auf der Staatsstraße 38, das ist die Mebo, hat sich bei Filbian in Richtung Norden ein Unfall ereignet. Es gibt bereits 1 Kilometer Stau, also bitte fahren Sie vorsichtig.
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0: 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Pinguini Tatici Nucleari.
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2: Schönen guten Morgen am Donnerstag. Wir schreiben den 17. September. Mein Name ist Alex Daritz.
3: Steinbock.
2: Du langweilst dich heute, wenn du nicht gefordert wirst. Such nach neuer Inspiration.
3: Wassermann.
2: Im Alleingang blühst du so richtig auf. Die Unruhe anderer irritiert dich dagegen etwas.
3: Fische.
2: Übertriebene Aktivitäten wären heute sicher fehl am Platz, du musst deine Kräfte einteilen.
3: Widder.
2: Da du nicht immer ganz bei der Sache bist, können sich heute kleine Fehler einschleichen.
3: Stier.
2: Die unausgesprochenen Wünsche anderer könnten dir einen Strich durch die Rechnung machen.
3: Zwillinge.
2: Bevor du dich ernsthaft um ein neues Projekt kümmerst, muss ein altes abgeschlossen werden.
3: Krebs.
2: Du hast dich für andere eingesetzt, jetzt gilt es wieder, deine eigenen Ziele zu verfolgen.
3: Löwe.
2: Aufschieben lohnt sich nicht, räume kleine Hindernisse am besten gleich aus dem Weg.
3: Jungfrau.
2: Gib auch einmal eine Aufgabe ab, du bist ja nicht für alles allein verantwortlich.
3: Waage.
2: Nicht jede neue Idee bringt dich weiter, bleib bei dem, was sich kurzfristig erreichen lässt.
3: Skorpion.
2: Ergeben sich jetzt keine erfreulichen neuen Chancen, solltest du dich fragen, was dies verhindert.
3: Schütze.
2: Jetzt zeigt sich, wo deine neuesten Pläne genügend durchdacht sind und wo du Abstriche machen musst. Das war der Blick in die Sterne und dann schauen wir noch zum Mond.
4: Der zunehmende Mond ist im Schützen heute am 17. September. Spätsommer und Herbstzeit sind Wandersaison. Dieses Vergnügen sollte man sich jedoch nicht verderben lassen, indem gerade bei Mond im Zeichen Schütze herausfordernde Wanderungen unternommen werden. Denn die Oberschenkel sollten an diesen Tagen nicht überansprucht werden.
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0: In 19 Minuten ist es 8. Schönen guten Morgen.
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0: Mr. Know-It-All und Julian Le Play im Frühstücksradio. Dann haben wir wieder die Updates für Sie und zwar in den stündlichen Nachrichten um 10 vor der vollen Stunde.
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0: 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Bei den Alten zieht es innen und oben, links, rechts. 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
2: Keine Autosteuer mehr, wie die Regierung gegen die hohen Treibstoffpreise vorgeht. Gefälschte Sprachzertifikate, welche Summen dafür gezahlt worden sind. Und es ist wolkenverhangen. Ich bin Gunde Bichler. Guten Morgen.
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2: Der Tankrabatt läuft jetzt endgültig aus, aber nur schrittweise. Ab morgen sind es nur noch 12 Cent pro Liter Diesel, ab nächster Woche Samstag 6 Cent und am 5. Oktober verfällt der Rabatt dann komplett. Stattdessen hat die Regierung in Rom jetzt eine neue Maßnahme eingeführt. Und zwar entfällt nächstes Jahr die Autosteuer. Florian Scheringer aber nicht für alle Modelle.
3: Nein, sondern nur für kleinere Autos. Fiat Panda, VW Polo, Renault Clio, das alles sind sehr verbreitete Automodelle in Italien und auch bei uns in Südtirol. Und sie alle sind nächstes Jahr von der Kfz-Steuer befreit. Genauer gesagt sind alle Autos betroffen, die weniger als 80 Kilowatt Leistung haben. Das sind 108 PS. Diese Daten kann man im Fahrzeugschein nachschauen. Und auch alle Motorräder sind nächstes Jahr steuerbefreit. Wichtig ist auch, dass pro Person nur ein Auto von der Steuer befreit wird. Und die Maßnahme gilt vorerst auch nur nächstes Jahr.
2: Die Ermittlungen zu den gefälschten Sprachzertifikaten in Südtirol laufen auf Hochtouren. Im Frühling war ja bekannt geworden, dass hunderte dieser Nachweise für eine Anstellung im öffentlichen Dienst gefälscht sein könnten. Am stärksten betroffen ist der Sanitätsbetrieb. Drei Sprachschulen aus Rom und Caserta stehen im Verdacht, die gefälschten Nachweise besorgt zu haben. Jetzt hat einer der Verdächtigen sein Schweigen gebrochen und gesagt, er habe diese Zertifikate auch an Polizeibeamte verkauft, ebenso an eine Psychologin im Sanitätsbetrieb. 850 Euro habe er jeweils kassiert und er habe damit seine Schulden beglichen. Das Sarntal hat Großes vor. Im Skigebiet Rheinswald ist die Kabinenbahn in die Jahre gekommen. Sie wird jetzt neu gebaut. Es wird eine 10er-Umlaufbahn. Erneuert werden auch Talstation und Bergstation. Im kommenden Frühling ist Baubeginn. Die neue Bahn kostet rund 16 Millionen Euro, 65% davon zahlt das Land. Derzeit finden in allen Dörfern im Sarntal Infoabende dazu statt. Die SVP-Parlamentarier sind in Rom mit dem österreichischen Botschafter in Italien Michael Rendi zusammengetroffen. Bei dem Treffen wurde unter anderem über das neue Wahlgesetz gesprochen und wie es sich auf die Sprachminderheiten auswirkt. Die Abgeordneten haben den Botschafter auch daran erinnert, dass sich die italienische Regierung im Zuge der Wahlrechtsreform dazu verpflichtet hat, einen Notenwechsel mit Österreich vorzunehmen. Das heißt, die politische Vertretung der Südtiroler in Rom wird völkerrechtlich abgesichert. Die USA verfolgen eine ähnliche Zinspolitik wie Europa. Die amerikanische Notenbank hat jetzt den Leitzins erstmals seit 3 Jahren erhöht, und zwar um 0,25%. Mit der Entscheidung wolle man die steigende Inflation bekämpfen und die Preise stabilisieren, heißt es von der amerikanischen Notenbank. Erst vorige Woche hatte die Europäische Zentralbank ihren Leitzins ebenfalls um 0,25% angehoben, schon zum zweiten Mal heuer. Auch bei uns wird ja alles teurer, vor allem durch den Iran-Krieg. Und mit vielen Wolken und Regen starten wir in den Donnerstag. Gleich gibt's mehr zum Wetter.
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7: Tief hängen die Wolken heute über Südtirol und vom Finchgau her ziehen neue Regenschauer übers Land. Heute wird es wechselhaft. Später kann es auflockern und ein paar Sonnenstrahlen können durchblitzen. Weiterhin halten sich viele Wolken und auch untertags sind immer wieder Regenschauer möglich. Die Temperaturen steigen an auf 17 bis 25 Grad. Zum Start in den neuen Tag hat es in Auer 17 Grad, in Adurns 14, in Klausen 15, in Toblach 10 und in Sterzing 11 Grad. Wechselhaft wird es auch morgen Freitag mit dicken Wolken und immer wieder Regen.
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9: Guten Morgen, wünscht Daniel Hofer aus der Landesverkehrsmeldezentrale. Auf der Schnellstraße Meran-Bozen in Fahrtrichtung Meran zwischen Derlan und Vilpian kommt es zu Behinderungen und Staus nach einem Unfall. Rechnen Sie auf den Stadtzufahrten, vor allem auf jenen vom Bozen, mit Verzögerungen und Wartezeiten im Berufsverkehr. Und zu weiteren Verzögerungen wegen Arbeiten kommt es immer wieder auf der Landesstraße Bozen-Meran bei Moritzing, auf der Brenner Staatsstraße bei Klausen und auf der Staatsstraße Klausen-Pontives bei Klausen. Kommen Sie gut voran.
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11: In 3 Minuten ist es 8. Schönen guten Morgen und in Kürze geht es auch hier bei uns um das Südtiroler Jugendwort 2026.

0: großartige Band aus den 80ern, Toto, Hold the Line.
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2: Guten Morgen, wünscht Daniel Hofer aus der Landesverkehrsmeldezentrale. Auf der Schnellstraße Meran-Bozen in Fahrtrichtung Meran zwischen Derlan und Filpian kommt es zu Behinderungen und Staus nach einem Unfall. Rechnen Sie auf den Stadtzufahrten, vor allem auf jenen von Bozen, mit Verzögerungen und Wartezeiten im Berufsverkehr. Und zu weiteren Verzögerungen wegen Arbeiten kommt es immer wieder auf der Landesstraße Bozen-Meran bei Moritzing, auf der Brenner Staatsstraße bei Klausen und auf der Staatsstraße Klausen-Pontives bei Klausen. Kommen Sie gut voran!

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1: Guten Morgen, aktuell 7 nach 8 und jetzt geht es hier bei uns um das Südtiroler Jugendwort des Jahres. Youth World ist ein Projekt von Youth Insol in Zusammenarbeit mit Eurac Research und der Freien Universität Bozen sowie Partnern der Jugendarbeit.

0: ihre Perspektive mit einbringen. Die sitzen eben auch in der Jury und es ist dann eben auch Jugendarbeiter dabei und Jugendliche selber, die was auch in der Jury dabei sein, weil logisch sie sein die Experten von ihm in der Spruch und wissen oft besser, was Sachen bedeuten, wie vielleicht auch Spruchwissenschaftler oder mehr Erwachsenen.
1: So Julia von Youth Info, sie arbeitet mit Jugendlichen und deshalb wollten wir auch hören, welche Wörter denn aus ihrer Sicht in Frage kommen würden.
0: Also wir haben ganz viele verschiedene Wörter gehört. Jetzt ganz eine klare Tendenz kann ich eigentlich nicht sagen. Was allerweil logisch viel ist, was man viel hört, ist 6-7. Wobei mir vier Kim peilig jetzt vor allem auch bei den noch Jüngern ankommen, also die Jugendlichen von der Zielgruppe, also 14 bis 20, dann ist es vielleicht schon wieder out, ein bisschen so jetzt einfach mal. Aber hell hört man viel und schon auch ja, ganz verschiedene Sachen, von Aura bis Sass, also da kommt ganz viel. Aber jetzt ganz eine klare Tendenz kann ich eigentlich noch nicht sagen, was es werden könnte.
1: Hat sonst jemand eine Vermutung?
2: Ich hoffe nicht 6-7, das ist so uns in der Schule die ganze Zeit. Schlimm.
3: Das ist
4: jetzt 6-7
3: jetzt out?
4: Das ist schon alt, nein.
5: Ist Chill deine Base schon alt? Ist das schon alt? Ah.
3: Na, Chill deine Marille.
5: Chill deine Marille heißt Jugendwort des Jahres Südtirol. Ich bin über 30, weißt
2: du? Keine Ahnung, vielleicht irgendwann hat man was an der Nussbaum gesagt hat, ich weiß nicht. Ne?
5: Ist nicht Slay, aber ich weiß nicht, was du hast.
6: Aber ist es nicht wieder out?
2: Wir sind 30, bei uns ist das Slayer.
6: LOL.
5: LOL.
2: YOLO.
5: YOLO. Ippims.
3: Ippims.
1: Das sind die Antworten, die man bekommt, wenn man die Generation mit 30 nach Ideen zum Jugendwort des Jahres 2026 fragt. Also am besten jetzt selbst Vorschläge einreichen unter youth-info.it/youthworld oder in der Youth-App.

0: Das Holiday-Frühstücksradio Donnerstag, morgen und gleich hören wir in die Holiday-Hitparade rein.
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4: Einen guten Morgen heute am Donnerstag. Ich bin Judith Brucker. Jetzt geht's zu den ersten 3 Platzierten der neuen Ausgabe der Holiday Hit Parade. Von der 4 auf die 3 vorgerückt DJ Goja mit Michiko.

Die neue Nummer 1 der Holiday-Hitparade, Mabadi Isn't Ready von Samba. Und wenn wir zurückblicken in die Chart-Historie, dann finden wir in 2021 am 17. September diesen Top-Hit. Also auch schon 5 Jahre her.

0: Ed Sheeran hatte vor 5 Jahren diesen Nummer 1 Hit weltweit, Shivers. Und bei uns haben wir gleich wieder die Updates aus Südtirol, Italien und dem Rest der Welt. One more time.
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1: Guten Morgen, ich bin Gunde Bichler. Weil die Treibstoffpreise nach wie vor hoch sind, will die Regierung in Rom den Autofahrern unter die Arme greifen, allerdings nicht mit einem neuen Tankrabatt, sondern mit einer Steuererleichterung. Die Autosteuer auf kleine Autos und Motorräder wird nächstes Jahr gestrichen. In den Naturparken starten heute die sogenannten Clean-Up-Days. Es ist die jährliche Sammelaktion für Müll, der auf Wanderwegen und in der Natur liegen geblieben ist. Alle, die wollen, können mitmachen. Müllsäcke und Sangen bekommt man in den Naturparken und Tourismusbüros. Im Saarntal wird die Umlaufbahn neu gebaut in Rheinswald. Sie ist jetzt 30 Jahre alt. Es wird eine neue 10er-Kabinenbahn. Auch Berg- und Talstationen werden neu. 16 Millionen Euro kostet der neue Lift. 65% davon bezahlt das Land. US-Präsident Trump ist sauer mit der EU, weil sie Kanada einen Sonderstatus in der Europäischen Union angeboten hat. Trump droht deshalb mit neuen Zöllen und sogar mit einem kompletten Handelsstopp. Tage nach der Parlamentswahl in Schweden steht jetzt der Sieger fest. Mitte links hat gewonnen mit einem Sitz Vorsprung im Parlament. Damit kommt es zu einem Machtwechsel. Magdalena Andersson von den Sozialdemokraten wird wohl wieder Ministerpräsidentin, 4 Jahre nach dem Ende ihrer ersten Amtszeit.
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3: In der Nacht hat es im ganzen Land geregnet. Es fielen zwischen 5 und rund 30 Liter pro Quadratmeter. Jetzt ziehen noch letzte Regenschauer durch. Am Vormittag klingen sie dann überall ab und die Wolken lockern auf, sodass sich zeitweise die Sonne zeigt. Die Temperaturen liegen am Nachmittag zwischen knapp 20 Grad im Vöningen-Wipptal und 25 Grad im Unterland. Morgen am Freitag wird es wieder unbeständiger, es gibt viele Wolken und im Tagesverlauf bilden sich einige Regenschauer. Am Samstag stabilisiert sich das Wetter, nach Auflösung von morgendlichem Hochnebel scheint häufig die Sonne. Und auch am Sonntag überwiegt zunächst der Sonnenschein bei durchziehenden hohen Wolkenfeldern, am Nachmittag wird die Bewölkung dann dichter. Das war's vom Wetterdienst mit Philipp Tartarotti.
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4: Kurz nach 8:30 und so schaut's auf Südtirols Straßen aus, auf der Nebo-Schnellstraße 38. Da gibt es im Abschnitt Ternan-Filbernals 10 Minuten Zeitverlust nach einem Unfall. Zudem auch da 10 Minuten Zeitverlust, und zwar im Abschnitt Bozen-Süd-Kardaun auf der Brenner Staatsstraße. Ansonsten kommen Sie gut voran, also wir wünschen gute Fahrt.
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12: Guten Morgen am Donnerstag, und Single zu sein bedeutet nicht automatisch einsam oder unglücklich zu sein. Entscheidend ist offenbar, was man aus dieser Lebensphase macht. Eine aktuelle Studie mit knapp 280 Singles zeigt, wer das Alleinleben als Chance begreift, Neues auszuprobieren und sich persönlich weiterzuentwickeln, ist im Durchschnitt zufriedener und blickt gelassener in die Zukunft. Das kann ein neues Hobby sein, Sport, Reisen, ein beruflicher Wechsel oder einfach mehr Zeit für Freunde und Familie. Mehr als 80% der Befragten teilten solche Erlebnisse mit Menschen, die ihnen nahestehen. Die Botschaft der Forschenden lautet also nicht, allein ist man glücklicher, sondern persönliche Entwicklung braucht nicht zwingend eine Partnerschaft. Auch das Single-Leben kann Raum bieten, neue Seiten an sich zu entdecken.

Am Donnerstagmorgen hier bei Radio Holiday. Heute gibt es übrigens wieder Europa League Spiele im UEFA. Und zwar spielen zum Beispiel Hoffenheim, Salzburg und um 21 Uhr folgen Juventus Turin, Olympique Marseille und Celtic Glasgow. Das war's bei uns hier im Frühstücksradio. Ich bin Albert Dejako, euer Mr. Morning.

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2: Autosteuer gestrichen, Dieselrabatt läuft aus. Trump verärgert mit EU über Annäherung zu Kanada. Und es bleibt wechselhaft. Ich bin Gunde Bichler. Guten Morgen.
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2: Autofahrer in ganz Italien und auch bei uns in Südtirol dürften nächstes Jahr einiges an Geld sparen. Die Regierung in Rom hat nämlich die Kfz-Steuer fürs kommende Jahr gestrichen. Befreit werden Autos mit einer Leistung bis zu 80 Kilowatt, das sind 108 PS. Und auch für Motorräder fällt die Steuer weg. Für Südtirol bedeutet das übrigens keine Einbußen. Die Regionen und autonomen Provinzen bekommen Ausgleichszahlungen vom Staat für die entgangenen Einnahmen. Gleichzeitig hat die Regierung beschlossen, dass der Dieselrabatt jetzt schrittweise reduziert wird. Morgen gibt es statt 17 nur noch 12 Cent Rabatt pro Liter und ab nächster Woche Samstag nur noch 6 Cent. Am 5. Oktober läuft die Maßnahme dann aus. Heute beginnt in Südtirol die große Müllsammelaktion, die sogenannten Clean-up Days. Ziel ist es, beim Wandern liegen gebliebenen Müll einzusammeln. Die Aktion geht bis zum Sonntag. Naturparke und Marketinggesellschaft IDM rufen dazu auf. Wege, Orte und Berggebiete sollen so von weggeworfenem Abfall befreit werden. An den Ausgabestellen in den Naturparken und Tourismusbüros bekommt man gratis Müllbeutel und Zangen. Dort gibt es auch Infos über die Abgabestellen. Das Sarntal hat Großes vor. Im Skigebiet Rheinswald ist die Kabinenbahn in die Jahre gekommen. Sie wird jetzt neu gebaut. Es wird eine 10er-Umlaufbahn. Erneuert werden sowohl Talstation als auch Bergstation. Im kommenden Frühling ist Baubeginn. Die neue Bahn kostet rund 16 Millionen Euro. 65% davon zahlt das Land. Derzeit finden in allen Dörfern im Sarntal Infoabende dazu statt. Kanada könnte Sondermitglied der EU werden. Das hat EU-Kommissionspräsidentin von der Leyen ja bei ihrer Rede zur Lage der Union gesagt. Diese Pläne stoßen bei US-Präsident Trump auf Unverständnis. Er halte das für lächerlich, sagte Trump vor Reportern. Gleichzeitig hat er der EU gedroht, berichtet Tina Eck aus den USA.
3: Trump droht mit hohen Zöllen oder sogar einem Handelsstopp in Europa für den Fall, dass er eine assoziierte EU-Mitgliedschaft Kanadas als feindlichen Akt empfinden sollte, also wenn die EU das aus böser Absicht mache. Aber falls die Absicht gut sei, könnte alles in Ordnung sein, sagte Trump. Offenbar hatte er sich mit der Materie noch nicht näher befasst, als die Reporterfrage kam. Von der Leyen hatte vorgeschlagen, Kanada zum ersten assoziierten Mitglied der EU zu machen, ohne aber konkrete Details zu nennen.
2: Mehr als 3 Tage lang wurde ausgezählt. Jetzt steht das Ergebnis der Parlamentswahl in Schweden fest und es könnte knapper nicht sein. Das Mitte-Links-Bündnis hat mit einem einzigen Sitz Vorsprung gewonnen. Es stellt 175 Abgeordnete. Das Mitte-Rechts-Bündnis, das bisher regiert hat, kommt auf 174. Es kommt also zu einem Machtwechsel in Schweden. Magdalena Andersson von den Sozialdemokraten dürfte 4 Jahre nach dem Ende ihrer ersten Amtszeit erneut Ministerpräsidentin werden. Und es lockert etwas auf, bleibt aber unbeständig. Gleich hören Sie die weiteren Aussichten.
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2: Das wird heute ein wechselhafter Donnerstag in Südtirol. Viele Wolken halten sich, es lockert nur zwischendurch auf. Die Regenfälle sind abgezogen, aber es bleibt unbeständig. Untertags kann es immer wieder nass werden. Zwischendurch scheint etwas die Sonne. Es wird trotzdem angenehm warm bei 17 bis 25 Grad. Momentan hat es 13 Grad in Laas, 14 in Oberfintel, 12 Grad in Welschnofen, 10 in Füllnöss und 15 in Kaltern. Morgen Freitag geht es weiter mit vielen Wolken und immer wieder Regenschauern.
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13: Schönen guten Morgen aus der Landesverkehrsmeldezentrale. Ich bin Manuel Scutellaro. Auf der Schnellstraße Mebo in Richtung Meran zwischen Terlan und Filbern wurde die Unfallstelle geräumt. Im Berufsverkehr stockt es noch auf den Stadtzufahrten Wien-Bozen von der Mebo-Ausfahrt Bozen Süd bis zum Vegeltunnel. Und der Vogelpass bleibt auf Odinger Seite wegen Asphaltierungsarbeiten gesperrt. Die Umleitung erfolgt über die Gardathaler Startstraße. Kommen Sie gut und sicher ans Ziel.
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1: Kiwi Sports Bruneck sucht Saisonverkäufer, Verkäuferin in Teilzeit oder Vollzeit mit Deutsch- und Italienischkenntnissen. Bewerbung und Lebenslauf an administration@kiwisports.eu oder direkt im Geschäft. Bixin Bruneck sucht eine Grafikerin oder einen Grafiker in Teilzeit für den Bereich Großformat Digitaldruck. Bewerbungen mit Lebenslauf bitte an paul@bixin.de. 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Die Marktgemeinde Sand in Taufer sucht für das Protokollamt eine Verwaltungsassistentin oder einen Verwaltungsassistenten mit Matura in Vollzeit oder Teilzeit sowie eine Mitarbeiterin oder einen Mitarbeiter mit dreijährigem Oberschulabschluss für nachmittags in der Bibliothek. Zweisprachigkeitsnachweis erforderlich. Genauere Infos unter personalamt@sandintaufers.eu. Manche nennen es Arbeitsplatz, andere nennen es einen besonderen Ort zum Arbeiten. 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Das Sportzentrum Innichen am Fuße des Skibergs Haunold sucht genau dich. 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Dann melde dich. Zur Verstärkung des Teams wird für die Wintersaison eine motivierte Servicekraft gesucht. sportzentrum.innichen@gmail.com ist die Mailadresse. 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Hotel Tannenhof in Reischach sucht einen neuen Mitarbeiter, Mitarbeiterin als Barista für nachmittags ab 15 oder 16 Uhr, in Teil- oder Vollzeit oder abends ab 19 Uhr ab Ende November bis Mitte April. Außerdem wird ein Mitarbeiter, Mitarbeiterin für die Rezeption in Voll- oder Teilzeit oder gerne auch eine Mithilfe für Rezeption und Bar am Nachmittag gesucht. 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
2: Südtirols Sportnachwuchs bekommt wieder Fördergelder. Jetzt kommt neue Gebühr auf Online-Billigpakete. Und es ist dicht bewölkt. Ich bin Gunde Bichler. Schönen Vormittag.
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2: Die Südtiroler Sporthilfe unterstützt auch heuer wieder viele Wintersportler hier bei uns. 112 Athletinnen und Athleten in 13 verschiedenen Sportarten bekommen eine Förderung. 149.000 Euro stehen bereit. Am Abend ist das neue Wintersportteam vorgestellt worden. Die ehemalige Biathletin Dorothea Wierer hat den Nachwuchssportlern Tipps gegeben zu Profisport und Karriere. Die Südtiroler Sporthilfe unterstützt junge Athleten ab 15 Jahren und fördert olympische Disziplinen sowie Naturbahnrodeln. Die Karabiniere von Bruneck melden einen großen Drogenfund. Sie haben in Gais bei einem 35-Jährigen fast 1 Kilogramm Marihuana sichergestellt. Außerdem mehrere Gramm Kokain und LSD. In der Wohnung des Mannes haben die Karabiniere zudem mehrere Präzisionswagen beschlagnahmt. Der Mann wurde wegen Drogenhandels festgenommen. Eigentlich waren die Karabiniere wegen Ruhestörung zur Wohnung des Mannes nach Gais gerufen worden. Heute beginnt in Südtirol die große Müllsammelaktion, die sogenannten Clean-Up-Days. Ziel ist es, beim Wandern liegengebliebenen Müll einzusammeln. Die Aktion geht bis zum Sonntag. Naturparke und Marketinggesellschaft IDM rufen dazu auf. Wege, Orte und Berggebiete sollen so von weggeworfenem Abfall befreit werden. An den Ausgabestellen in den Naturparken und Tourismusbüros bekommt man gratis Müllbeutel und Zangen. Dort gibt es auch Infos über die Abgabestellen. Für Millionenpakete mit billiger Online-Ware wird in der EU ab November eine neue Bearbeitungsgebühr fällig. Das hat das Europäische Parlament beschlossen. Die neuen Regeln dürften unter anderem Online-Händler wie Shein, Temu und Amazon treffen. Babette Büchner berichtet.
3: Europas Zollämter haben immer mehr zu tun. Im vergangenen Jahr wurden rund 6 Milliarden Pakete von Online-Händlern kontrolliert. 90% davon kamen aus China in die EU. Die steigenden Kosten dafür soll die Gebühr nun abdecken. Wie teuer es wird, ist dabei noch offen. Klar ist aber, dass nicht die Endverbraucher zahlen sollen. Nach Angaben der EU-Staaten sind die Online-Händler zuständig. Es ist aber gut möglich, dass die Händler die Kosten einfach weiterreichen.
2: Italien wehrt sich gegen die Pläne der EU, die Kurzzeitvermietungen stärker zu regulieren. Die neuen Regeln würden keinen Vorteil für den Tourismus bringen, dagegen aber private Immobilienbesitzer treffen, sagt Tourismusminister Mazzi. Der Markt für Airbnb und Co. in Italien wächst immer weiter. In den ersten 3 Monaten heuer ist diese Art von Urlaub um 15% gestiegen im Vergleich zum selben Zeitraum im vorigen Jahr. Bei den Hotels dagegen ist es ein Wachstum von 4%. Und von allem etwas ist heute dabei mit Wolken, Regentropfen und Sonnenschein. Gleich hören Sie mehr dazu.
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2: Ein paar blaue Flecken zeigen sich jetzt am Himmel über Südtirol. Insgesamt ist es aber unbeständig. Viele Wolken halten sich. Zurzeit ist es trocken, aber untertags können immer wieder Regentropfen fallen. Die Temperaturen steigen an auf 17 bis 25 Grad. Aktuell hat es 13 Grad in Bruneck, 10 in Corvara, 8 Grad in Deutschnofen, 13 in Franzensfeste und 9 Grad in Hintermattel. Morgen Freitag geht es weiter mit vielen Wolken und immer wieder Regenschauern.
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15: Grüß Gott aus der Landesverkehrsmeldezentrale. Jetzt begrüßt Sie Karin Unterhofer. Die Landesstraße Vogelpass ist auf Ohlanger Seite auf der Höhe Machner wegen Asphaltierungsarbeiten gesperrt. Die Umleitung erfolgt über die Gadertaler Staatsstraße. Auf der Jaufenbachstraße auf Sterzinger Seite bei Kalch abschnittsweise Einbahnregelung mit zeitweiligen Sperren bis zu 30 Minuten wegen Sanierungsarbeiten. Es besteht eine Verkehrsaufhebung für Busse und Lkw mit einem Gesamtgewicht über 7,5 Tonnen. Einbahnregelungen mit Wartezeiten wegen Arbeiten gibt es unter anderem auf der Passaira Stadtstraße zwischen Riffian und Zaltaus, auf der Brenner Stadtstraße bei Klausen und auf der Gadertaler Stadtstraße bei Zwischenwasser. Gute Fahrt!
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19: Schönen Vormittag wünsche ich euch heute am Donnerstag. Es ist mittlerweile 10:04. Ich bin Judith Brucker und begleite euch heute natürlich wieder bis zur Mittagspause mit sehr viel Musik. Siku, Jax Jones oder auch die neue Single von Tiffany Aris ist heute in den nächsten Minuten mit dabei. Und ich wünsche euch, ja, schönen Vormittag.

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1: Die Hamburger Sängerin und Songwriterin Tiffany Aris hat schon für Tokyo Hotel und alle Farben geschrieben. Mit Breathe landete sie ihren ersten eigenen Radiohit. Am 28. August ist jetzt ihre neue Single Find Me erschienen. Der Track ist Teil ihrer kommenden EP Healing Out Loud, die am 23. Oktober rauskommt. Tiffany Aris schreibt Songs, die wie ein Soundtrack fürs Heilen klingen sollen. Find Me fügt sich genau in dieses Thema ein. Ehrlich, emotional und nahbar. Ein frischer, persönlicher Pop-Track von einer Künstlerin, die gerade richtig Fahrt aufnimmt. Hier ist er also, Tiffany Aris mit Find Me.
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0: aus dem Jahr 2001, Erika und Relations hier bei uns auf Radio Holiday. Schönen Vormittag heute am Donnerstag und einen Termin dürft ihr euch schon mal ganz dick rot markieren im Kalender, nämlich den 2. Oktober.
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0: Ganz genau. Und wir dürfen dafür natürlich auch wieder ein paar Tickets verschenken. Also schon mal die Nummer hier, die WhatsApp-Nummer ins Studio markieren oder ja besser gesagt aufschreiben. 393-22-33-222. Wie kommt man zu den Tickets? Also ihr, liebe Hörerinnen und Hörer, schickt uns eine Sprachnachricht mit einem bestimmten Passwort. Das wäre Radio Holiday Hockey Night und anschließend Wolfsgeheul. Wenn ihr euch das jetzt nicht so wirklich vorstellen könnt, und so sollte es klingen.
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0: Genau so sollte es klingen. 5 Minuten habt ihr dafür Zeit. Wir stellen sogar einen Timer. Alle, die in dieser Zeit eine Sprachnachricht an die 393-22-33-222 schicken, erhalten jeweils 2 Tickets für die Radio Holiday Hockey Night am 2. Oktober. Bitte auch dazu schreiben, wer ihr seid und von wo ihr kommt. Also, der Timer, der startet jetzt.
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0: Der 5-Minuten-Timer ist natürlich schon abgelaufen. Das waren also die ersten Karten für die Radio Holiday Hockey Night. Am 2. Oktober um 19.45 Uhr wird gespielt gegen Ljubljana in der Interkable Arena in Bruneck. Wir haben so einige Nachrichten von euch erhalten und die hören wir uns in Kürze natürlich auch an.
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0: Es ist mittlerweile 10:05 heute am Donnerstag und ihr konntet ja vorhin eine Sprachnachricht senden mit einem Passwort. 5 Minuten hattet ihr Zeit. Radio Holiday Hockey Night und Wolfsgeheul, so sollte es sein. Und wir haben so einige Nachrichten bekommen.
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0: Ja, auf geht's, Wölfe und Geheul, das gab's so einiges und sehr gut habt ihr das natürlich gemacht. Jeder und jede, die uns das geschickt hat, innerhalb dieser 5 Minuten, erhält 2 Tickets für die Radio Holiday Hockey Night am 2. Oktober um 19.45 Uhr gegen Ljubljana in der Intercable Arena in Bruneck. Gratuliere!
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0: Es ist mittlerweile eine Minute nach 10:30 heute am Donnerstag. Wir blicken auf die Brenner Staatsstraße zwischen Kollmann und Blumau. 20 Minuten Zeitverlust wegen Überlastung. Ansonsten geht's heute Vormittag noch gut voran. Wir wünschen allen, die unterwegs sind, eine gute Fahrt.
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Crazy Town und Butterfly um 10:45 heute am Donnerstag. Schönen Vormittag wünsche ich euch. Heute kurz nach 11 ist übrigens Michael Ranalter zu Gast im Interview bei Kollegin Lisa. Ja, kurz nach 11 sprechen sie über so einiges. Also dranbleiben lohnt sich auf jeden Fall.

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2: Kritik der Handelskammer an Tiroler Fahrverboten. EU will Einschränkungen bei sozialen Medien für Kinder und Jugendliche. Und es hat etwas aufgelockert. Ich bin Gunde Bichler. Schönen Donnerstagvormittag.
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2: Auch im nächsten Jahr wird es in Nordtirol an bestimmten Tagen Fahrverbote für Lastwagen geben. Und das kritisiert die Handelskammer Bozen. Sie sagt, der Schwerverkehr auf der Brennerautobahn gehe seit 2 Jahren zurück. Daher gäbe es keine Notwendigkeit für die vielen Fahrverbote, etwa im Winter an den Samstagen. Zudem wird der Europäische Gerichtshof noch vor Jahresende das endgültige Urteil fällen über die Nachtfahrverbote und die sektoralen Fahrverbote in Nordtirol. Sie könnten wieder gekippt werden. Deshalb versuche Tirol jetzt noch schnell, die Beschränkungen des Lkw-Verkehrs zu verschärfen, sagt die Handelskammer. Die Gerichtsämter können in ihren 2 Ausweichquartieren in Bozen mit der Arbeit beginnen. Das hat die Regionalregierung jetzt beschlossen. Die Ämter mussten umsiedeln, weil das Gerichtsgebäude in Bozen Mitte Juli zum Teil eingestürzt ist. Das Land Südtirol zahlt die Mieten für die 2 neuen Bürogebäude in der Rittnerstraße und in der Südtiroler Straße. Außerdem die ersten dringenden Arbeiten am Gericht selbst. Die Region dagegen stellt die Büromöbel und die Computer in den neuen Räumen zur Verfügung. Die Karabiniere von Bruneck melden einen großen Drogenfund. Sie haben in Gais bei einem 35-Jährigen fast 1 Kilogramm Marihuana sichergestellt, außerdem mehrere Gramm Kokain und LSD. In der Wohnung des Mannes haben die Karabiniere zudem mehrere Präzisionswagen beschlagnahmt. Der Mann wurde wegen Drogenhandels festgenommen. Eigentlich waren die Karabiniere wegen Ruhestörung zur Wohnung des Mannes nach Gais gerufen worden. Soziale Netzwerke könnten in Europa schon bald für Kinder unter 13 Jahren eingeschränkt werden. Das plant die EU. Keine Socials unter 13 und kein eigenes Nutzerkonto unter 15. Das hat EU-Kommissionspräsidentin Ursula von der Leyen jetzt gesagt. Was heißt das konkret? Ronny Thurau berichtet.
3: Keine Social-Media-Konten unter 13 Jahren, danach auch erstmal nur Mini-Konten unter elterlicher Aufsicht mit Einschränkungen und generell weniger Funktionen, die Kinder und Jugendliche süchtig nach Social Media machen können. Diese Vorstöße der EU gelten aber nicht sofort. EU-Parlament und Mitgliedsländer müssen sich erst damit befassen und sich einigen. Das kann Monate oder sogar Jahre dauern.
2: Die künstliche Intelligenz von OpenAI hat sich offenbar schon wieder selbstständig gemacht. Sie setzt sich regelmäßig über Anweisungen der Programmierer hinweg. Das räumt die Firma jetzt ein. Angeblich sind 6 weitere Fälle von unerwünschtem Verhalten der Software aufgetreten. Sie habe unter anderem versucht, eigene Fehler zu verschleiern, sagen die IT-Fachleute. Zudem soll sie selbst erstellte Dateien ins Internet hochgeladen haben, um Belege für erfundene Fakten vorweisen zu können. Das heizt jetzt die Debatte über die Bedrohungen durch KI weiter an. Und die Wolkendecke hat Risse bekommen, die Sonne zeigt sich. Gleich hören Sie, wie es mit dem Wetter weitergeht.
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9: Daniel Hofer begrüßt Sie aus der Landesverkehrsmeldezentrale. Auf Südtirols Hauptstraßen herrscht erhöhtes Verkehrsaufkommen. Kolonnenverkehr und Stau wegen Überlastung gibt es dabei auf der Bustertaler Staatsstraße in Fahrtrichtung Brixen zwischen St. Lorenzen und Kienz sowie zwischen Fintel und Schaps und in beiden Fahrtrichtungen zwischen Börcher und Ohlang. Auf der Brenner Staatsstraße zwischen Blumau und Atzwang bei Steg besteht eine Einbahnregelung wegen Arbeiten. Rechnen Sie hier mit Staus, vor allem in Fahrtrichtung Süden. Weitere Verzögerungen und Wartezeiten wegen Arbeiten gibt es auf der Passeierer Staatsstraße bei Saltaus, auf der Brenner Staatsstraße bei Klausen, auf der Staatsstraße Klausen-Pontives bei Klausen, auf der Staatsstraße zum Grödner Joch oberhalb von Plan de Gralba und auf der Gardataler Staatsstraße bei Zwischenwasser. Kommen Sie gut voran.
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12: 10:12.
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14: Schönen Vormittag heute am Donnerstag. Es ist der 17. September, 11:05. Ich bin Judith Brucker und weiter geht's musikalisch mit Marshmello und den Jonas Brothers.

Als ehemaliger Spieler war Michael Ranhalter lange Zeit Teil der Südtiroler Handballwelt. Insgesamt 224 Mal kam der Bustra in der Serie A zum Einsatz. Von klein auf schlug sein Herz aber bereits in Schwarz-Gelb. Der Eishockeysport hatte es ihm als Fan schon früh angetan. Als der Eishockeyclub im Pustertal dann 2021 den Schritt von der Alps in die Eishockey League wagte, hatte er den richtigen Riecher und war zur Stelle, um den HC Falkensteiner Pustertal in den letzten 5 Jahren mitzugestalten. Michael Ranhalter klettert die Karriereleiter jetzt aber noch weiter nach oben und verlässt seinen Herzensverein Ende September, in welchem er zuletzt maßgeblich verantwortlich für Marketing und Sponsoring war. Heute ist er in wenigen Minuten zu Gast im Studio bei Kollegin Lisa Piperger. Wir sind

0: Wenn man an den HC Falkensteiner Pustertal denkt, dann denkt man allen voran logisch an Eishockey, an die Eishockeyspiele, an die Spieler, die was man auf dem Feld sieht. Vielleicht ist ein Stadionsprecher, der was ins Gedächtnis ruckt. Vielleicht ein Präsident, der was sich allen wieder mal blicken lässt. Aber ganz viele Leute, die sieht man nicht, die machen aber ganz, ganz viel und die machen den Verein eigentlich erst zu dem, was er ist. Einer davon ist jetzt noch seit 5 Jahren mit dabei. Nämlich der Michael Ranalter, Head of Office, offizielle Bezeichnung. Hoi.
1: Hoi, Lisa, freut mich, dass ich da sein darf. Danke für die Einladung.
0: Jetzt verrate uns ganz kurz, 5 Jahre Head of Office ist jetzt die Bezeichnung für dich beim HCP.
1: Ja, gestartet bin ich als Büroleiter beim HCP und noch 2,5 Jahre im Bereich Sponsoring übernommen. Und seitdem ist es eigentlich mehr Marketing und Sponsoring geworden. Aber ja, du bei uns kleine Struktur, es geht alles Hand in Hand. Wir sind 3 Leute im Büro und deswegen jeder hilft den anderen und jeder hat verschiedenste Aufgabenbereiche. Deswegen über die Bezeichnung selber jetzt, da hängen wir uns jetzt so groß auf, aber logisch hat jeder gewisse Verantwortungsbereiche. Das ist klar, ja.
0: Der Grund, warum wir da heute stehen, ist nicht nur hinter die Kulissen von HZB zu blicken, sondern auch die zu verabschieden, unter Anführungszeichen. Du legst deine Tätigkeit jetzt noch 5 Jahre, auf dem Tag genau hast du davor verraten, mir nieder. Deswegen blicken wir heute ein bisschen auf deine Karriere, auf deine Zeit beim HZB zurück und was du da in der Zeit eigentlich auch alles geleistet und gemacht hast. Du kommst aber eigentlich gar nicht aus dem Eishockey-Bereich. Wir müssen ja mit dem früher anfangen. Du bist ja selber mal als Sportler, als Profi sozusagen unterwegs gewesen.
1: Ja, Hockey seit allem Fan gewesen, früher in alten Rennstadion. Sport selber war es jetzt nicht meiniger. Wir haben lange Handball gespielt in Brixen in der Serie A 10 Jahre. Jetzt leider nicht auf professionellem Level. Wir waren so semi-professionell unterwegs, zwar schon mit jedem Tag Training, logischerweise Auswärtsfahrten in ganz Italien. Aber der Handball hinkt in Hockey da leider in Südtirol oder in Italien generell ziemlich hinterher. Deswegen war das Ganze semi-professionell. Wir haben alle auch nebenbei entweder gearbeitet oder gestuckt. Aber ja, war eine spannende Zeit, war lehrreich, hat uns sicher viel mitgegeben und hat auch jetzt für die letzten 5 Jahre beim HCP sicher so ein oder andere beigetragen, dass man die täglichen Herausforderungen im Arbeitsleben so meistert, wie man sie meistert. Deswegen, jede Erfahrung im Leben, glaube ich, ist gut. Der Sport lehrt einen sehr viel und umso wichtiger sind die Geschichten auch.
0: 224 Spiele eben in der Serie A, jetzt wahrscheinlich viele mehr beim HCP, die was du abseits vom Eis oder am Rand verfolgen gedarft hast. Weil du aber noch Handballer warst, beziehungsweise nach der Schule, du bist allem schon in Richtung Sportmanagement gegangen. Ist Studium das, was du noch in Bozen absolviert hast?
1: Genau, ich habe an der Freien Universität Bozen da in Außensitz in Bruneck studiert. Für mich war damals eben die Frage, wie kann ich nach der Matura Handball weiter betreiben beim SV Brixen. Da haben wir für mich auch gewisse Auswahlmöglichkeiten gegeben zwischen Innsbruck, Boaz und Bruneck. Und Bruneck Sportmanagement, im Grunde ist es ein Wirtschaftsstudium mit verschiedenen Wohlfächern in Sport, Tourismus und Eventmanagement. Das hat mir eigentlich ganz gut zugesagt. Nachher bei der Home, nachher beim Training in Brixen und so ist zu denen gekommen. Und die Leidenschaft für den Sport ist mein ganzes Leben eigentlich schon da. Und ich bin danach 7 Jahre im Tourismusmarketing gekommen, war sehr lange aktiv und dann hat sich eben nicht hier beim HC Pustertal auch getan und es war dann logisch der Job, wo ich gesagt habe, Potega, das ist jetzt echt ein Traumjob, das ist das, was ich tun will und da kann ich auch gehen.
0: Genau, da ist das große Jahr 2021 gekommen, wo der HCB eben aufgestiegen ist. Vaduz haben sie einen Schritt gewagt in die Eishockey League und da warst du noch eigentlich von Anfang an mit dabei.
1: Ja, ich habe gesehen, dass der HCB damals auch genommen worden ist. Ich habe den Jochen Schenk von Altstadtfisch gekannt, wo wir auch mit der Kollegengruppe allem dabei waren und der Standl gehabt haben und der Sohn in Jochen einfach mal umgeschrieben und dann gesagt, du, neue Liga, neues Stadion, es wird dann sicher professionalisieren, hat passiert etwas, schreibt passiert welcher Jobs aus, wenn ja, bitte lass mich zumindest wissen. Also ist der erste Kontakt zustande gekommen den Job haben sie noch nie aufgeschrieben, den habe ich noch gekriegt und mega happy gewesen, dass ich jetzt die 5 Jahre gekannt und da sein und brutal viel gekannt und mit dem Jochen und mit dem ganzen Team eben gestalten und ja, war eine mega Zeit, Höhen und Tiefen, viel Berge, Sachen erlebt, deswegen eine sehr prägende Zeit für mich gewesen.
0: So, deiner Zeit beim HC Falkensteiner Pustertal angefangen. Jetzt neigst du dich in Ende zu. Michael Ranalter, Mitarbeiter in einer Schlüsselposition beim HCB, verlässt den Eishockey-Club in Bruneck. Heute in Holiday-Interview zu Gast. Gleich ratschen wir weiter. 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
1: Der HC Falkensteiner Buschtertal muss einen schweren personellen Verlust verkraften. Es geht ausnahmsweise nicht um einen Spielertransfer, der für Aufsehen sorgt, sondern um einen von den wichtigsten Akteuren hinter die Kulissen von die Wölfe. Die Rede ist von Verantwortlichen für Marketing und Sponsoring, aber auch der Person, die sich um

0: ausführlich gegeben. Was waren so deine Schritte? Was hast du dir gedacht? Ja, okay, jetzt machen wir einen Eishockey-Verein und dann machen wir irgendwie erfolgreich.
1: Ja, als Erster muss man nochmal sagen, dass es logisch in der HCP schon brutal lange gibt und logischerweise der ist allem getragen worden von ganz vielen Ehrenamtlichen. Deswegen mein Job in der Form hat es jetzt wahrscheinlich nicht gegeben, aber der ist einfach auf viele Köpfe und Schultern und Augen geteilt worden. Eben die, was das ehrenamtlich geschultert haben. Deswegen klarerweise auch ein bisschen Verantwortung, was man noch übertragen kriegt. In dem Moment, wo du noch fix irgendwo umgestellt bist, lässt es schon auch ein gewisser Druck auf dir. Weil die Leute auch eine gewisse Verantwortung dir übertragen und auch eine Erwartungshaltung haben. Aber nichts, ich glaube, es ist wie gesagt eine brutal spannende Aufgabe gewesen und den Verein jetzt auch in der bärigen Phase mitentwickelt zu können, selber einfach etwas, was man unmöglich getaugt hat. Und wo wir alle miteinander im Team von HCP, mit dem Verwaltungsrat, mit allen Angestellten, mit allen Volunteers, einfach, glaube ich, eine bärige Arbeit gemacht haben und ich glaube, wir sind nicht umsonst jetzt auch da in der Liga umgekommen, wo wir sind, ohne jeden Einzelnen von dem Team. Deswegen, das ist ein Teamsport, auf dem Eis, aber auch hinter den Kulissen und ich glaube, das kann einen weiterbringen.
0: Was sind also die größten Schritte gewesen aus deiner Sicht, was der HCP jetzt gemacht hat in den 5 Jahren?
1: Ich glaube, erstens, sind wir sportlich in der Liga total umgekommen. Das heißt, wir sind gestartet, wir haben uns gewählt, um irgendwo festbeißen. Wir sind mittlerweile aber zu einem Verein geworden, der was einfach sportlich mehr als kompetitiv ist. Da muss man auch mal in Patrick Bohner, unseren Sportdirektor, ein Riesenlob aussprechen, was der Patrick hinter die Kulissen jedes Jahr alles leistet. Das ist ein Wahnsinn. Und danach, glaube ich, sind wir einfach marketingmäßig sicher auch einer von den Benchmarks in der Liga. Also es gibt viel, was sich mittlerweile auch bei uns orientieren. Und was uns besonders auszeichnet, ist sicher das große Partnernetzwerk, was wir haben. Also ohne unsere ganzen Sponsoren und Partner waren wir jetzt auch da, wo wir sind. Und unser großer Vorteil ist einfach, dass das Partnernetzwerk so viel groß ist, wenn da einer wegbricht, dann passiert relativ wenig. Nicht? Weil es gibt jetzt auch andere Beispiele auf der einen Liga, die haben noch ein bisschen andere Probleme, wenn einmal ein Geldgeber ausspringt. Wir sind da brutal pro Tag aufgestellt und das ist, glaube ich, einfach eine große Stärke für uns. Berges Beispiel zum Beispiel, wir haben heute noch etwa Sponsorenabsage gehabt. Also wir wachsen gut, wir sind ein gesunder Verein und das ist einfach eine Berger-Geschichte.
0: Ein Eishockey-Club, was schwarzer Zahlen schreibt, jetzt wenn man eben auf den Vergleich schaut, ist jetzt auch nicht selbstverständlich. Eben. Also das ist schon eine große Leistung in der Hinsicht.
1: Ja, ich meine, ein Loch aufgerissen ist Ballermann, geht schneller wie man meint. Deswegen braucht es einfach einen Hintergrund, die richtigen Leute, was die richtigen Entscheidungen treffen. Und auch da kann man auch wieder sagen, Kompliment an den ganzen Verwaltungsrat, an den Erich Falkenstein, an Jochen Schenk, was da in führender Rolle sein, die treffen einfach die Entscheidungen sehr mit Bedacht, allem auf ein nachhaltiges Wachstum ausgelegt und sehr, glaube ich, das, was uns einfach ein bisschen auszeichnet. Wir wissen, wo wir herkommen, wir wissen, wo wir hinwollen, aber wir wollen Step-by-Step machen und sehr, glaube ich, ist der einzige Weg zum Erfolg.
0: Michael Ranalter in Holiday-Interview heint zu Gast. Meine letzte Frage zum Abschluss. Wie schaut es jetzt aus? Jetzt hast du die letzten Tage, Wochen noch vor dir beim HCP. Auf was freust du in der Zeit? Oder was willst du jetzt besonders noch mal genießen?
1: Ich muss sagen, ich genieße jetzt jedes Spiel eigentlich nur ein bisschen bewusster. Jetzt logisch, der Saisonstart ist brutal hektisch. Jetzt, wenn wir in Freitag, in Season Opener gegen Graz noch hinter uns haben, noch ist schon noch mal viel getan, noch läuft viel. Noch wissen wir, dass die ganzen Regie- und Show-Elemente alle auch passen, dass die ganzen Sponsoren angedeckt sind, dass alles an seinem Platz ist. Aber ich genieße das jetzt ganz bewusst, weil ich weiß, Bottega, ja, es ist jetzt nicht mehr mein Alltag und deswegen freue ich mich jetzt eigentlich auf jeden einzelnen Tag, vor allem auf die Spiele, auf die Zeit mit den Jungs und in der Kabine und das macht es schon ein wenig speziell jetzt, ja.
0: Du hast gerade eben auch ganz viel angesprochen bei den Sachen, die du mitverantwortlich bist. Wenn das noch wegfällt, sieht man die Rechte im Stadion und wirst du die Sachen trotzdem natürlich einmal ein wenig beäugeln, was gerade so passiert, auch ohne dich?
1: Ja, ich glaube, so ein Baby lädt man jetzt so schnell aus. Ich glaube, im Stadion werde ich nach wie vor sein, falls die Zeit zulässt. Ich meine, das Herz, das schwarz-gelbe Herz schlägt nach wie vor sehr stark, deswegen ich bin überzeugt, dass wir heute eine sehr bärige Saison vor uns haben werden und wir haben ein super Team, wir haben eine super Mannschaft, auch die neuen super integrierten Jungs mit Qualität, deswegen wir können uns alle auf eine bärige Saison freuen und das lassen wir sicher heute entgehen.
0: Vielen, vielen Dank.
1: Gerne, danke, dass ich da sein darf.

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0: Musik aus dem Jahr 1985, die Bengals und Manic Monday. Mittlerweile 11:55 und ich bin zusammen im Studio mit meinem neuen Kollegen Florian Mölk. Grüß dich.
1: Grüß dich, Judith, hallo.
0: Also Florian, du hast für uns ein großes Thema heute für das Südtirol-Journal Mittagsmagazin.
1: Weniger Steuer zahlen würden wir wohl alle gerne. Nächstes Jahr fällt eine wichtige Steuer tatsächlich weg. Die Kfz-Steuer. Die Regierung verspricht große Ersparnisse für Arbeitnehmer und Familien. Aber Florian Scheringer, nicht jeder profitiert.
2: Nein, nur relativ kleine Autos werden nächstes Jahr von der Steuer befreit. Pandas, Polos, Clios und so weiter. Alles, was mehr als 80 Kilowatt hat, ist von der Entlastung nicht betroffen. Und es wird auch nur maximal ein Auto pro Kopf von der Steuer befreit. Was bedeutet das für uns in Südtirol? Wir haben ja eigene Regeln bei der Kfz-Steuer. Wie viele Menschen profitieren überhaupt? Die Antworten hören Sie gleich im Südtirol-Journal Mittagsmagazin.
0: Ganz genau, da sind wir schon sehr gespannt darauf. Aber in der Zwischenzeit gibt's auch noch etwas Musik hier bei uns. Neue Musik, Take That und Michael Patrick Kelly haben sich nämlich für ihre neue Single zusammengetan. Und die nennt sich Feel My Love.
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0: Es ist genau 11:30 heute am Donnerstag. Wir blicken auf die Brenner Staatsstraße. Dort gibt es nämlich in Klausenhöhe Stadteinfahrt Nord eine Baustelle, aktuell in beiden Richtungen bis zu 20 Minuten Zeitverlust. Überlastung 15 Minuten mehr braucht ihr aktuell zwischen Weidbruck der Kreuzung Gröden-Klausen, Kreuzung Gröden. Dann zwischen Kollmann und Blumau 30 Minuten Zeitverlust, auch wegen Überlastung. Weiter geht's auf die Grödener Staatsstraße zwischen Leyen und der Ausfahrt Klausengröden 20 Minuten Zeitverlust wegen Überlastung. Überlastung gibt es auch auf der Bustertaler Staatsstraße zwischen Kirns und Schaps 30 Minuten Zeitverlust und zwischen Bruneck West und Rasen Antholz 25 Minuten Zeitverlust. Wir wünschen eine gute Fahrt, wo es geht, und viel Geduld.
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0: Gleich geht's am heutigen Donnerstag in die Mittagspause. Das war's vom Vormittagsprogramm auf Radio Holiday. Und Judith, du hast noch einen Hinweis für unsere Themen am Nachmittag.
1: Ganz genau. Also heute Nachmittag gibt's unter anderem eine neue Ausgabe von unserem Gartentipp. Also quer durch den Garten geht's wieder. Und wir sprechen über die Wasserrettung Pustertal. Brunneck, darüber sprechen wir mit dem Präsidenten der Wasserrettung Brunneck, nämlich mit Hannes Kreppertz. Also, das gibt's alles heute Nachmittag bei Kollegin Lisa.
0: Und jetzt wünschen wir euch allen Mahlzeit und eine schöne Mittagspause. Ich bin Florian Mölk.
1: Und ich bin Judith Brugger. Macht's gut.

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3: Guten Tag, ich bin Florian Scheringer. Autosteuer ausgesetzt. Wer profitiert von der Maßnahme aus Rom? Doch kein aufgeweichter Bettenstopp, was die Landesregierung jetzt macht. Beim Tanken müssen Autofahrer im Moment stark sein. Immer weiter steigen die Preise für Benzin und Diesel. Und auch sonst frisst so ein Auto ja viel Geld. Vielleicht muss es mal in die Werkstatt. Und dann muss man ja jedes Jahr auch noch Versicherung und Steuer zahlen. Umso mehr haben sich viele Autofahrer gefreut, als sie die Nachricht gehört haben, dass die Autosteuer nächstes Jahr für bestimmte Autos und Motorräder wegfällt. Das hat die Regierung in Rom ja entschieden. Die Auswirkungen dieser Ankündigung bekommen heute vor allem die Autoagenturen zu spüren. Wie Dagmar De Gasperi von der Agentur Pericles in Klausen.
4: Bei uns ist heute wirklich die Hölle los zwischen Telefonate und die Leute, die sich informieren. Weil leider Gottes ganz viele glauben, dass sie jetzt die Steuer, die im August fällig war und jetzt im September zu zahlen ist, dass die nicht mehr zu zahlen ist.
3: Aber das ist nicht so. Das muss Dagmar De Gasperi dann den Autobesitzern erklären.
4: Wenn noch startet es alles erst ab 01.01.2027. Also alle Steuern, die jetzt die Fälligkeiten haben und so weiter, sind ganz normal zu zahlen.
3: Nächstes Jahr läuft es dann aller Voraussicht nach so ab. Autos, die weniger als 80 Kilowatt haben, das sind 108 PS, sind von der Autosteuer befreit. Aber nur maximal ein Auto pro Kopf. Und wenn jemand mehrere Autos hat, gilt die Befreiung nur für das Leistungsschwächste. Dazu kommt, in Südtirol sind die Autos im Schnitt größer als im restlichen Italien und sie haben mehr PS. Deshalb sind bei uns auch weniger Autos von der Steuerbefreiung betroffen, weniger als die Hälfte sind es. Und die Befreiung gilt auch nicht für Firmenwagen. Alles recht kompliziert. Die Geschäftsführerin der Verbraucherzentrale, Gunde Bauhofer, sagt aber, jede Entlastung für die Bürger sei gut.
5: Das Aussetzen der Autosteuer ist natürlich eine Entlastung für alle Besitzer und Besitzerinnen eines Kleinwagens. Das ist in Zeiten wie dieser sicherlich willkommen.
3: Andere Maßnahmen wie ein Strom- und Gasrabatt wären aber noch besser gewesen, sagt Bauhofer. Und PD-Senator Luigi Spagnoli sagt, hinter der Autosteuerbefreiung stecke eine Taktik der Regierung. Vor allem, weil im Gegenzug ja der Tankrabatt ausläuft. Am 5. Oktober ist Schluss. Bis dahin wird der Dieselrabatt jede Woche um ein paar Cent gesenkt.
6: Es ist sicher ein Wahlgeschenk. Wie gesagt, ein Geschenk ist immerhin ein Geschenk. Nicht schlecht. Ja, die Leute sind froh. Das verstehe ich schon. Und wie gesagt, das ist ein Geschenk, die auf die Taschen der anderen trifft und nicht auf die eigenen Taschen. Also das ist auch gut für die Meloni. Sie ist eine schlaue Politikerin, wie sie immer gezeigt hat.
3: Die geringeren Einnahmen treffen nämlich vor allem die Regionen und Provinzen. Sie kassieren normalerweise die Autosteuer ein. Auch Südtirol ist da nicht ausgenommen. Die Regierung hat zwar Ausgleichszahlungen angekündigt, ob sie die Verluste wettmachen, ist aber fraglich. Und ein weiterer Kritikpunkt von Spagnoli und anderen, von dieser Steuererleichterung profitieren wieder nicht alle, sondern nur manche. Der Bettenstoppstreit geht in die nächste Runde. Gestern hat ja der Gesetzgebungsausschuss im Landtag gegen eine Aufweichung des Bettenstopps gestimmt. Diese Entscheidung ist aber nicht bindend. Es ist nur eine Empfehlung. Das heißt, die Landesregierung kann sich auch darüber hinwegsetzen. Morgen wird sie darüber abstimmen. Birgit Locher, wie wird sich die Landesregierung entscheiden?
7: Das ist die große Frage. Landesrat Luis Walcher nimmt die Entscheidung des Gesetzgebungsausschusses zwar zur Kenntnis, er bleibt aber trotzdem bei seiner Meinung. Er hält an den Änderungen des Bettenstopps fest. Das heißt, genehmigte Projekte sollen auch nach dem 30. September noch abgeändert werden können.
8: Ich werde in der Landesregierung freilich, wie bereits beim Vermerk, den ich gebracht habe, noch einmal den Inhalt vorstellen. Ich werde vom einstimmig positiven Ergebnis in im Rat der Gemeinden berichten. Ich werde auch berichten, dass wir hier mit 3 Ja-Stimmen, 1 Enthaltung und 4 Nein-Stimmen negativ in der Gesetzgebung bekommen haben. Und dann ist die Landesregierung frei zu entscheiden. Ich werde ein positives Ergebnis vorschlagen, denn ich stehe zu dem, was ich auf den Weg gebracht habe.
7: Dass die Abstimmung gestern negativ ausgegangen ist, überrascht Landesrat Walcher nicht. Entscheidend dafür war der Landtagsabgeordnete Arnold Schuler. Wir erinnern uns, er war derjenige, der vor 5 Jahren den Bettenstopp als Landesrat eingeführt hat. Seiner Meinung nach geht mit einer Fristverlängerung der ursprüngliche Sinn des Bettenstopps verloren.
9: Natürlich betrachte ich das Thema so ein bisschen als mein Kind. Lange daran gearbeitet, war ein sehr schwieriges Unterfangen, weil man mit vielen sprechen hat müssen und gesprochen hat. Und jetzt mit jeder weiteren Verlängerung schieben wir das noch weiter nach hinten. Also diese verletzten Zahlen, die das abschätzen zu können, wie viele Betten noch entstehen werden, wird immer dann ungenauer.
7: Landesrat Walcher hält dagegen. In seiner bisherigen Amtszeit habe er keine Tourismuszonen ausgewiesen und keine neuen Betten erlaubt.
8: Genau diese Tourismuszonen, die unter Landesrat Schuler ausgewiesen wurden und von der Landesregierung immer gut geheißen wurden, genau diese sind jetzt in Umsetzung. Und ich habe nun eine Suppe auszulöffeln, die andere gekocht haben. Und ich löffel sie aus. Ich gehe hier meinen Weg, weil ich glaube, am Ende, wenn ein Dekret nicht ordentlich und sauber geschrieben ist, dann muss man es umschreiben und verbessern. Und das ist nun meine Aufgabe in der Südtiroler Landesregierung.
7: Wie sich die Landesregierung morgen entscheiden wird, stehe damit wahrscheinlich schon fest, sagt Schuler. Sein Parteikollege Luis Weichach habe es ja schon gesagt. Schuler kritisiert aber einen weiteren Punkt.
9: Aber was ich auch bemängel, dass man bei so einer doch wichtigen Entscheidung nicht die Mitglieder der Fraktion mit einbezieht. Uns hat man auch hier wollen vor vollendete Tatsachen stellen und das ist ein weiterer Aspekt, der nicht akzeptiert werden kann, dass wenn wir bei so einem wichtigen Entscheidung vorab nicht informiert werden, dann kann man auch nicht gut verlangen, dass wir nur die Hand aufheben.
7: Kritik kommt auch von den Grünen. Die Landtagsabgeordnete Madeleine Rohrer sagt, in 2 Wochen hätte der Bettenstopp endlich greifen sollen. Setzt sich die Landesregierung morgen über das Gutachten hinweg, dann spiele das den Investoren und Hoteliers in die Hände. Und das könne man nicht hinnehmen. Dem Tourismus müsse man endlich Grenzen setzen, sagt Rohrer. Es bleibt jedenfalls spannend. Morgen um 8 Uhr beginnt die Sitzung der Landesregierung.
3: Es gibt mal wieder Streit um die Lkw-Fahrverbote in Nordtirol. Gleich mehr dazu in unseren Kurznachrichten.
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3: Die Handelskammer kritisiert die Fahrverbote in Tirol, die auch im kommenden Jahr wieder geplant sind. Sie sagt, der Schwerverkehr auf der Brennerautobahn gehe seit 2 Jahren zurück. Daher gäbe es keine Notwendigkeit für die vielen Fahrverbote, etwa im Winter an den Samstagen. Gunde Pichler mit den Kurznachrichten.
20: Ja, die Handelskammer sagt auch, noch heuer wird der Europäische Gerichtshof das endgültige Urteil fällen über die Nachtfahrverbote und die sektoralen Fahrverbote in Nordtirol. Sie könnten wieder gekippt werden. Deshalb versucht die Tirol jetzt noch schnell die Beschränkungen des Lkw-Verkehrs zu verschärfen, so die Handelskammer. Die Gerichtsämter können in ihren zwei Ausweichquartieren in Bozen mit der Arbeit beginnen. Das hat die Regionalregierung jetzt beschlossen. Die Ämter mussten umsiedeln, weil das Gerichtsgebäude Mitte Juli zum Teil eingestürzt ist. Das Land Südtirol zahlt die Mieten für die beiden neuen Bürogebäude in der Rittnerstraße und in der Südtiroler Straße. Die Region dagegen stellt die Büromöbel und die Computer in den neuen Räumen zur Verfügung. Die Carabinieri von Bruneck melden einen großen Drogenfund. Sie haben in Gais bei einem 35-Jährigen fast 1 Kilogramm Marihuana sichergestellt. Außerdem mehrere Gramm Kokain und LSD. In der Wohnung des Mannes haben die Carabinieri zudem mehrere Präzisionswagen beschlagnahmt. Der Mann wurde wegen Drogenhandels festgenommen. Eigentlich waren die Carabinieri wegen Ruhestörung zur Wohnung des Mannes nach Gais gerufen worden. Das Saarntal hat Großes vor. Im Skigebiet Rheinswald ist die Kabinenbahn in die Jahre gekommen. Sie wird jetzt neu gebaut. Es wird eine 10er-Umlaufbahn. Erneuert werden sowohl Talstation als auch Bergstation. Im kommenden Frühling ist Baubeginn. Die neue Bahn kostet rund 16 Millionen Euro. 65% davon zahlt das Land. Zurzeit finden in allen Dörfern im Saarntal Infoabende dazu statt. Die künstliche Intelligenz von OpenAI hat sich offenbar schon wieder selbstständig gemacht. Sie setzt sich regelmäßig über Anweisungen der Programmierer hinweg. Das räumt die Firma jetzt ein. Die Software habe unter anderem versucht, eigene Fehler zu verschleiern, sagen die Fachleute. Zudem soll sie selbst erstellte Dateien ins Internet hochgeladen haben, um Belege für erfundene Fakten vorweisen zu können. Und das heizt jetzt die Debatte über die Bedrohungen durch KI weiter an.
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20: Kaum erhöht die amerikanische Notenbank den Leitzins, geht es mit dem Goldpreis bergab. Der Preis für eine Feinunze Gold, das sind 31 Gramm, hat um über 1% nachgegeben. Er liegt jetzt bei 4.260 Dollar. Im August waren es noch 4.700 Dollar. Die Notenbank hat den Leitzins gestern um 0,25% erhöht auf 4%. Es ist die erste Zinserhöhung seit 3 Jahren. Und höhere Zinsen machen Gold für Anleger weniger attraktiv. Noch ein Blick auf die Börsen in Europa, sie sind etwas im Plus. MIP-Index in Mailand mit 0,4%, DAX in Frankfurt mit 0,5%.
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3: Ein Platz im Altersheim ist teuer. Zehntausende Euro müssen die Angehörigen von Pflegebedürftigen jedes Jahr zahlen. Aber wenn der Heimbewohner schwer krank ist, dann kann das Geld in bestimmten Fällen zurückverlangt werden.
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3: Die Kostenrückerstattung ist dann möglich, wenn die medizinische Versorgung im Heim die normale Betreuungsleistung übersteigt. Dann ist es ja mehr wie ein Krankenhausaufenthalt als nur eine Betreuung. In diesen Fällen ist der öffentliche Gesundheitsdienst laut mehreren Gerichtsurteilen verpflichtet, für die gesamten Heimkosten aufzukommen. Das betrifft vor allem Demenzkranke, sagt Rechtsanwalt Alexander Kritzinger, aber nicht nur.
22: Ab einem gewissen Punkt muss bei einer schwerwiegenden Erkrankung wie Alzheimer, Parkinson oder Multiple Sklerose, die in einem Heim untergebracht sind, diese Patienten, muss der Sanitätsdienst, der Gesundheitsdienst die Kosten übernehmen. Beziehungsweise die Angehörigen oder der Patient hat das Recht, vom Sanitätsdienst diese Kosten zu verlangen.
3: Wichtig ist, dass man nachweisen kann, ab wann die medizinische Versorgung die Betreuungsleistung überstiegen hat. Vor allem bei fortschreitenden Krankheiten wie Demenz muss genau festgestellt werden, wann dieser Punkt erreicht ist. Das macht ein Gutachter. Und das kann auch Jahre später oder sogar erst nach dem Tod des Patienten passieren.
22: Man muss nicht sofort etwas tun, sondern man hat 10 Jahre Zeit, die einzelnen Rechnungen zu verlangen. Das heißt, Monat für Monat wird wahrscheinlich eine Rechnung verjähren, wenn man zu lange wartet, aber man kann 10 Jahre zurückgehen, um eben diese Kosten zurückzuverlangen, ab dem Moment, wo die ärztliche Betreuung natürlich überwiegend geworden ist.
3: Diese Möglichkeit besteht prinzipiell in allen öffentlichen Seniorenheimen in Italien. In Südtirol sind die meisten Heime hingegen privat oder von Stiftungen geführt. Wenn Sie eine Konvention mit dem Sanitätsbetrieb haben, dann gelten dieselben Regeln wie in öffentlichen Heimen. Aber auch in rein privaten Strukturen gibt es Möglichkeiten, bei schweren Krankheiten Geld zurückzubekommen, sagt Kritzinger.
22: Wenn man die Person in ein privates Altersheim gibt, dann natürlich gelten die vertraglichen Regelungen. Das heißt, die Kosten für das Heim muss ich laut Vertrag immer bezahlen. Aber ich kann danach eventuell diese Kosten vom Sanitätsdienst zurückverlangen. Hier muss man dann schauen, in welcher Höhe, ob die ganze Höhe und so weiter, weil die Kosten im Heim werden ja vereinbart, aber es gibt auch hier einen Weg.
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3: Nach einem regnerischen Start in den Tag ist es jetzt weitgehend trocken. Verbreitet kommt auch die Sonne raus. Am späten Nachmittag und Abend bilden sich neue Schauer, aber nur vereinzelt. Philipp Tartarotti vom Landeswetterdienst. Wie geht's in den nächsten Tagen weiter?
4: Ja, morgen bleibt das Wetter noch wechselhaft, mit vielen Wolken, nur etwas Sonne und auch ein paar Regenschauer. Am Wochenende bessern sich die Verhältnisse dann. Der Samstag beginnt teils noch mit Hochnebel, danach setzt sich aber verbreitet die Sonne durch. Und auch der Sonntag bringt recht sonniges Wetter mit hohen Wolkenfeldern. Die Höchstwerte dazu reichen von 22 bis 27 Grad.
3: Das war das Südtirol-Journal Mittagsmagazin vom Donnerstag. Wenn Sie mögen, dann hören wir uns morgen wieder zur selben Zeit. Ich bin Florian Scheringer. Schönen Nachmittag.
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6: Schönen Mittag aus der Landesverkehrsmeldezentrale. Ich bin Manuel Scutellaro. Auf der Brennerautobahn in Richtung Norden zwischen Brixen und Sterzing staut es vor der Mautstelle ca. 2 Kilometer wegen Überlastung. Wegen Überlastung kommt es zu Kolonnenbildungen und Staus auf der Finchgauer Staatsstraße in Richtung Reschen zwischen Forst und Töll sowie im Pustertal in Fahrtrichtung Brixen zwischen Fintel und Schaps und in Richtung Enichen zwischen Bruneck und Percha. Und wegen Bauarbeiten staut es auf der Brenner Staatsstraße zwischen Atzwang und Steg sowie bei Klausen vor allem in Fahrtrichtung Norden. Soweit der aktuellen Meldungen. Gute Fahrt!
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6: Schönen Mittag aus der Landesverkehrsmeldezentrale. Ich bin Manuel Scutellaro. Auf der Brennerautobahn in Richtung Norden zwischen Brixen und Sterzing staut es vor der Mautstelle ca. 2 Kilometer wegen Überlastung. Wegen Überlastung kommt es zu Kolonnenbildungen und Staus auf der Finchgauer Staatsstraße in Richtung Reschen zwischen Forst und Töll sowie im Pustertal in Fahrtrichtung Brixen zwischen Fintel und Schaps und in Richtung Enichen zwischen Bruneck und Percha. Und wegen Bauarbeiten staut es auf der Brenner Staatsstraße zwischen Atzwang und Steg sowie bei Klausen vor allem in Fahrtrichtung Norden. Soweit die aktuellen Meldungen. Gute Fahrt!

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2: Eisstadion Bruneck. Streit um Baumängel soll beigelegt werden. Die Befreiung von der Autosteuer gilt erst im nächsten Jahr. Das Wetter mit viel Sonne und ein paar Wolken geht's durch den Nachmittag. Ich bin Sabrina Fleischmann, grüß Gott.
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2: In Bruneck zeichnet sich eine Lösung ab für die Eishockeyhalle, die Interkebler Arena. Sie weist schon kurz nach dem Neubau viele Mängel auf. Unter anderem ist das Dach undicht und es gibt Baumängel an Fliesen, Brandschutztüren und Glasfassaden. Seit dem letzten Sommer läuft deshalb ein Verfahren bei Gericht. Jetzt zeichnet sich eine außergerichtliche Lösung ab, sagt der Betreiber der Hockeyhalle. Stadtwerke, Baufirma und Betreiber haben zusammen mit dem HC Pustertal mehrere Vermittlungsgespräche geführt. Im Frühling sollen demnach die Arbeiten beginnen, um die Baumängel zu beseitigen. Nächstes Jahr müssen Millionen Menschen in Italien keine Autosteuer zahlen. Die Regierung hat ja entschieden, dass Autos unter 80 Kilowatt von der Steuer befreit werden. Wer mehrere Autos hat, für den gilt die Befreiung nur bei einem Auto. Und auch Firmenautos werden nicht steuerbefreit. Wichtig ist dabei, dass das alles erst nächstes Jahr kommt. Heute gab es schon viele Missverständnisse, sagt Dagmar De Gasperi von der Autoagentur Pericles in Klausen.
3: Bei uns ist heute wirklich die Hölle los, zwischen Telefonate und die Leute, die sich informieren, weil leider Gottes ganz viele glauben, dass sie jetzt die Steuer, die im August fällig war und jetzt im September zu zahlen ist, dass die nicht mehr zu zahlen ist. Wenn, noch startet es alles erst ab 1.1.2027. Also alle Steuern, die jetzt die Fälligkeiten haben und so weiter, sind ganz normal zu zahlen.
2: Aus einigen Regionen kommt auch Kritik an der Autosteuerbefreiung, weil ihnen dadurch Einnahmen fehlen werden. Die Regierung in Rom hat zwar Ausgleichszahlungen angekündigt, ob sie die Verluste wettmachen, ist aber fraglich. Die Bauarbeiten am Krankenhaus Bozen kosten viel Geld. Allein der Neubau schlägt mit fast 400 Millionen Euro zu Buche. Dazu kommt die Sanierung des Altbaus mit Kosten von 160 Millionen Euro. Das geht aus einer Antwort von Gesundheitslandesrat Hubert Messner auf eine Anfrage des Team K hervor. Dazu kommen noch Dutzende Millionen Euro für das Studentenwohnheim der Claudianer und die neue medizinische Fakultät. Das Team K hat angekündigt, die weitere Entwicklung der Kosten genau zu verfolgen. Die EU macht ernst mit ihrem geplanten Verbot von sozialen Medien für Kinder und Jugendliche. EU-Kommissionspräsidentin Ursula von der Leyen hat heute im Europaparlament den Vorschlag für das neue Gesetz vorgestellt. Es ist der sogenannte Kids Act. Künftig soll Kindern unter 13 Jahren der Zugang zu Social-Media-Plattformen verboten werden. Minderjährige sollen ab 15 ein eigenes Konto eröffnen können und es soll Einschränkungen geben für die Bildschirmzeit. Außerdem sollen Funktionen, die süchtig machen, verboten werden. Sonne und Wolken stehen auf dem Wetterprogramm. Die Einzelheiten gleich.
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2: Im Großteil des Landes können wir die Sonne genießen, nur im Pustertal halten sich noch dichtere Wolken. Die Temperaturen klettern am Nachmittag noch bis auf 25 Grad im Etschtal. Aktuell messen wir in Völs und in Freienfelden 19 Grad, in Auer sind es 20, Sulden meldet 13 und in Welschnofen und Welsberg werden 15 Grad gemessen. Der Freitag beginnt morgen mit Wolken, am Vormittag geht sich dann etwas Sonne aus, bevor am Nachmittag die Wolken wieder zunehmen und auch ein paar Regenschauer mitbringen. Das Wochenende wird dann schön und warm.
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11: Karin Unterhofer aus der Landesverkehrsmeldezentrale. Kolonnenverkehr und Stau wegen Überlastung gibt es auf der Brenner Autobahn in Fahrtrichtung Norden zwischen Brixen und Sterzing und auf der Pustertaler Stadtstraße in Richtung Brixen zwischen Findl und Schaps und in Richtung Innichen zwischen Bruneck und Bercha. Gute Fahrt!
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1: Kiwi Sports Bruneck sucht Saisonverkäufer, Verkäuferin in Teilzeit oder Vollzeit mit Deutsch- und Italienischkenntnissen. Bewerbung und Lebenslauf an administration@kiwisports.eu oder direkt im Geschäft. Pixin Bruneck sucht eine Grafikerin oder einen Grafiker in Teilzeit für den Bereich Großformat Digitaldruck. Bewerbungen mit Lebenslauf bitte an paul@pixin.it. Vitralux in Bruneck sucht Verstärkung. Gesucht werden Techniker, Projektleiter und Mitarbeiter für die Montage. 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Die Marktgemeinde Sand in Taufer sucht für das Protokollamt eine Verwaltungsassistentin oder einen Verwaltungsassistenten mit Matura in Vollzeit oder Teilzeit sowie eine Mitarbeiterin oder einen Mitarbeiter mit dreijährigem Oberschulabschluss für nachmittags in der Bibliothek. Zweisprachigkeitsnachweis erforderlich. Genauere Infos unter personalamt@sandintaufers.eu. Manche nennen es Arbeitsplatz, andere nennen es einen besonderen Ort zum Arbeiten. 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Kron Safety aus St. Georgen sucht zur Verstärkung seines Teams einen Mitarbeiter, Mitarbeiterin mit Schwerpunkt Referententätigkeit für Schulungen im Bereich Absturzsicherung. 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Das Sportzentrum Innichen am Fuße des Skibergs Haunold sucht genau dich. Du liebst den Umgang mit Menschen und hast Freude an der Gastronomie in einem sportlichen Ambiente? Dann melde dich. Zur Verstärkung des Teams wird für die Wintersaison eine motivierte Servicekraft gesucht. sportzentrum.innichen@gmail.com ist die Mailadresse. 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Außerdem wird ein Mitarbeiter, Mitarbeiterin für die Rezeption in Voll- oder Teilzeit oder gerne auch eine Mithilfe für Rezeption und Bar am Nachmittag gesucht. 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
3: Einbruch in Bozen, Luxushandtaschen erbeutet. EU will Social-Media-Verbot für Kinder auf den Weg bringen. Das Wetter ist sonnig mit ein paar Wolken. Ich bin Sabrina Fleischmann, guten Nachmittag.
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3: In Bozen hat ein Einbrecher zugeschlagen, der es auf teure Handtaschen abgesehen hatte. Er ist in der Nacht auf gestern in die Wohnung einer Unternehmerin in der St. Johanngasse eingedrungen, während sie und ihre Familie geschlafen haben. Dort hat er mehrere Handtaschen von Luxusmarken wie Chanel erbeutet, im Gesamtwert von mehr als 100.000 Euro. Der Einbrecher hat es offenbar gezielt auf die Designer-Handtaschen abgesehen. Andere Wertgegenstände hat er nicht mitgenommen, berichtet die Tageszeitung Alto Adige. Eine Nachbarin hat den Mann mit dem Diebesgut beobachtet und die Polizei alarmiert. Beim Eintreffen der Streife war er aber schon verschwunden. Jetzt überprüft die Polizei die Aufnahmen der Videokameras in der Umgebung, um dem Täter auf die Spur zu kommen. Der Tankrabatt läuft in den kommenden Wochen schrittweise aus. Stattdessen kommt eine Befreiung von der Autosteuer. Nächstes Jahr sind Autos unter 80 Kilowatt in Italien steuerfrei. PD-Senator Luigi Spagnoli vermutet dahinter eine Taktik der Regierung. Ein kleines Zuckerle für die Bevölkerung.
4: Es ist sicher ein Wahlgeschenk. Wie gesagt, ein Geschenk ist immerhin ein Geschenk. Nicht schlecht. Ja, die Leute sind froh. Das verstehe ich schon. Und wie gesagt, das ist ein Geschenk, die auf die Taschen der anderen trifft und nicht auf die eigenen Taschen. Also das ist auch gut für die Meloni. Sie ist eine schlaue Politikerin, wie sie immer gezeigt hat.
3: Normalerweise kassieren die Regionen und Provinzen die Autosteuer ein. Ihnen entgehen durch die Befreiung Milliarden an Einnahmen. Der Staat will ihnen zwar Geld zurückzahlen, offenbar aber viel weniger als eigentlich nötig wäre. Die EU macht ernst mit ihrem geplanten Verbot von sozialen Medien für Kinder und Jugendliche. EU-Kommissionspräsidentin Ursula von der Leyen hat heute im Europaparlament den Vorschlag für das neue Gesetz vorgestellt. Es ist der sogenannte Kids Act. Künftig soll Kindern unter 13 Jahren der Zugang zu Social-Media-Plattformen verboten werden. Minderjährige sollen ab 15 ein eigenes Konto eröffnen können. Und es soll Einschränkungen geben für die Bildschirmzeit. Außerdem sollen Funktionen, die süchtig machen, verboten werden. Auf der Stilfseejochstraße hat sich zur Mittag ein Verkehrsunfall ereignet. Bei Gommagoi sind ein Auto und ein Motorrad zusammengeprallt. Zwei Personen wurden leicht und mittelschwer verletzt und in die Krankenhäuser von Meran und Schlanders eingeliefert. In Bruneck zeichnet sich im Streit um Baumängel in der neuen Eishockeyhalle eine Lösung ab. In der Intercable Arena ist unter anderem das Dach undicht. Und es gibt Baumängel an Fliesen, Brandschutztüren und Glasfassaden. Seit dem letzten Sommer läuft deshalb ein Verfahren bei Gericht. Jetzt zeichnet sich eine außergerichtliche Einigung ab. Im Frühling sollen demnach die Arbeiten beginnen, um die Baumängel zu beseitigen. Die Sonne wärmt weiter auf. Mehr zu den aktuellen Temperaturen gibt's gleich.
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3: Die Sonne ist gut dabei und sie hat auch weiter aufgewärmt. In Brandzoll werden 24 Grad gemessen, in Farn sind es 23. Stegen bei Bruneck meldet 18 und in Eyers im Finchgau sind es aktuell 22 Grad. Morgen Freitag wird es wechselhaft mit vielen Wolken, wenig Sonne und ein paar Regenschauern am Nachmittag.
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17: Schönen Nachmittag wünscht Daniel Hofer aus der Landesverkehrsmeldezentrale. Auf der Brenner Autobahn in Fahrtrichtung Norden zwischen Brixen und Sterzing sowie auf der Pustertaler Staatsstraße in Fahrtrichtung Innichen zwischen Bruneck und Bercha gibt es noch Kolonnenverkehr und Staus wegen Überlastung. Zu Verzögerungen wegen Arbeiten kommt es immer wieder auf der Passeirer Staatsstraße bei Saldaus, auf der Landesstraße Bozen-Meran bei Moritzing, auf der Brenner Staatsstraße zwischen Blumau und Atzwang sowie bei Klausen, auf der Staatsstraße Klausen-Pontives bei Klausen und auf der Gardataler Staatsstraße bei Zwischenwasser. Am Vorkelpass wurden die Arbeiten frühzeitig beendet, die Straße ist wieder frei befahrbar. Gute und sichere Fahrt!
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2: Luxushandtaschen in Bozen gestohlen. EU für Social Media Verbot unter 13. Das Wetter, der Spätsommer geht weiter. Ich bin Sabrina Fleischmann. Guten Nachmittag.
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2: In Bozen hat ein Einbrecher zugeschlagen, der es auf teure Handtaschen abgesehen hatte. Er ist in der Nacht auf gestern in die Wohnung einer Unternehmerin in der St. Johanngasse eingedrungen, während sie und ihre Familie geschlafen haben. Dort hat er mehrere Handtaschen von Luxusmarken wie Chanel erbeutet, im Gesamtwert von mehr als 100.000 Euro. Der Einbrecher hat es offenbar gezielt auf die Designer-Handtaschen abgesehen, berichtet die Tageszeitung Al-Tawarije. Eine Nachbarin hat den Einbrecher beobachtet und die Polizei alarmiert. Beim Eintreffen der Streife war aber schon verschwunden. Auf der Stilfsejochstraße hat sich zu Mittag ein Verkehrsunfall ereignet. Bei Gomagoi sind ein Auto und ein Motorrad zusammengeprallt. Zwei Personen wurden leicht und mittelschwer verletzt und in die Krankenhäuser von Meran und Schlanders eingeliefert. Viele Länder diskutieren über ein Social-Media-Verbot für Kinder, wie es Australien eingeführt hat. Beschlossen ist aber noch nichts und die EU setzt auf einheitliche Regeln. EU-Kommissionspräsidentin von der Leyen hat einen Vorschlag vorgelegt, um Kinder besser vor den Gefahren von sozialen Medien und Handys zu schützen. Sie fordert strengere Altersgrenzen. Dieter Ebeling mit den Einzelheiten.
3: Zugang zu Social-Media-Plattformen erst ab 13 Jahren, aber nur mit einem von den Eltern angelegten Account. Ab 15 Jahre dann eigene Konten nach einer Altersüberprüfung, aber mit beschränkten Funktionen. Entscheidend, künftig sollen die Plattformen zunächst nachweisen müssen, dass sie sicher gestaltet sind. Das bedeutet, die Plattformen dürfen nicht süchtig oder abhängig machen. Das große Problem könnte die Altersverifizierung sein, denn man müsste dann ja das Alter aller Nutzer kontrollieren.
2: Eine Kommission der UNO untersucht zurzeit die Angriffe der USA auf den Iran vor einem halben Jahr zu Kriegsbeginn. Und die Kommission kommt zum Schluss, dass es Kriegsverbrechen gegeben haben soll. Die USA sollen für zwei Angriffe auf eine Schule und eine Sportstätte im Iran verantwortlich sein und das seien Kriegsverbrechen. Beim Angriff auf eine Mädchenschule waren 170 Schülerinnen getötet worden und bei der Attacke auf einen Sportkomplex 22 Menschen. In Spanien sind Unwetter mit heftigen Regenfällen und Sturm über die Mittelmeerküste gezogen und haben auch ein Todesopfer gefordert. Ein Mann wurde in seinem Auto von den Wassermassen mitgerissen. In den Unwettergebieten gab es auch Verkehrsprobleme durch überflutete Straßen und umgestürzte Bäume. Wegen des Sturms mussten Flüge gestrichen werden. Betroffen waren die Gegenden von Barcelona und Valencia. Bei uns hat die Sonne das Kommando. Mehr zum Wetter gleich.
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5: Die Sonne wird nur von wenigen Wolken begleitet und sie sorgt für feine Temperaturen. In Meran sind es aktuell fast 25 Grad. Bei der Leimburg im Unterland und in Adlerum sind es 23. Oberfintel meldet 19, Flers 17 und in Platt in Passaia werden 19 Grad gemessen. Morgen Freitag wird es dann unbeständiger mit vielen Wolken und ein paar Regenschauern am Nachmittag.
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6: Guten Nachmittag aus der Landesverkehrsmeldezentrale. Ich bin Manuel Scutellaro. Auf der Brennerautobahn in Richtung Norden zwischen Brixen und Sterzing staut es vor der Mautstelle weiterhin ca. 2 Kilometer wegen Überlastung. Wegen Überlastung kommt es zu Kolonnenbildungen auf der Pustertaler Staatsstraße in Richtung Brixen zwischen Findl und Schaps und bei Percha in beiden Richtungen. Und wegen Bauarbeiten gibt es Wartezeiten im Passaital zwischen Riffieren und Saldaus, auf der Brenner Staatsstraße bei Steg und bei Klausen und auf der Jaufenpassstraße bei Kalch. Kommen Sie gut und sicher ans Ziel.
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1: Die Hamburger Sängerin und Songwriterin Tiffany Aris hat schon für Tokyo Hotel und alle Farben geschrieben. Mit Breathe landete sie ihren ersten eigenen Radiohit. Am 28. August ist jetzt ihre neue Single Find Me erschienen. Der Track ist Teil ihrer kommenden EP Healing Out Loud, die am 23. Oktober rauskommt. Tiffany Aris schreibt Songs, die wie ein Soundtrack fürs Heilen klingen sollen. Find Me fügt sich genau in dieses Thema ein. Ehrlich, emotional und nahbar. Ein frischer persönlicher Pop-Track von einer Künstlerin, die gerade richtig Fahrt aufnimmt. Hier ist er also, Tiffany Aris mit Find Me.
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2: Streit um Bettenstoppfristen sollten verlängert werden. 4 Primarstellen am Meraner Krankenhaus neu besetzt. Das Wetter ist sonnig und fein warm. Ich bin Sabrina Fleischmann. Guten Nachmittag.
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2: Der Bettenstopp ist morgen wieder Thema in der Landesregierung. Der zuständige Gesetzgebungsausschuss im Landtag hat sich gegen die Aufweichung der Frist für den Bettenstopp ausgesprochen und ein negatives Gutachten abgegeben. Landesrat Luis Walcher hält trotzdem an seiner Linie fest. Konkret bedeutet das, genehmigte Projekte können auch nach dem 30. September abgeändert werden. Da läuft nämlich die Frist aus, sagt Walcher.
3: Ich werde in der Landesregierung freilich noch einmal den Inhalt vorstellen. Ich werde vom einstimmig positiven Ergebnis im Rat der Gemeinden berichten. Ich werde auch berichten, dass wir hier negativ in der Gesetzgebung bekommen haben. Und dann ist die Landesregierung frei zu entscheiden. Ich werde ein positives Ergebnis vorschlagen, denn ich stehe zu dem, was ich auf den Weg gebracht habe.
2: Das negative Gutachten des Ausschusses ist nicht bindend. Das heißt, die Landesregierung kann sich auch darüber hinwegsetzen. Am Meraner Krankenhaus werden Primarstellen neu besetzt. Der Sanitätsbetrieb hat die neuen Führungskräfte heute offiziell vorgestellt. 2 davon sind Frauen. Walburga Kassar ist die neue Primaria der Pädiatrie und Barbara Klotz übernimmt die Leitung des psychologischen Dienstes im Gesundheitsbezirk Meran. Neuer Primar der Psychiatrie ist Antonio Lucchetti und Stefano Grassi wurde zum Primar für Gynäkologie und Geburtshilfe bestellt. Und Walter Ciarocchi wurde als ärztlicher Direktor am Krankenhaus Meran im Amt bestätigt. Die Passstraßen in Südtirol sind beliebt bei Auto- und Motorradfahrern, aber nicht alle halten sich an die Regeln. Deshalb haben die Ordnungskräfte die Verkehrskontrollen verschärft. Allein im Juli wurden mehr als 330 Fahrzeuge kontrolliert, mehr als die Hälfte davon waren Motorräder. Und es wurden auch 266 Strafen ausgestellt, vor allem wegen zu hoher Geschwindigkeit. Kontrolliert wurde auf allen Passstraßen in Südtirol, von den Dolomiten bis zum Schilfsejoch im Finchgau bis zum Timmelsjoch in Passaia. Bozen beteiligt sich wieder am Giretto d'Italia. Das ist ein Wettbewerb zwischen Städten, bei dem die Radfahrer gezählt werden. Eigentlich sollte das heute früh stattfinden. Wegen des schlechten Wetters wurde die Aktion aber auf Montag verschoben. Zwischen 7 und 10 Uhr wird dann bei der Talfahrbrücke und bei der Eurach erhoben, wie viele Radler vorbeifahren. Kanada sagt Ja zu Europa. Der kanadische Premierminister Mark Carney hat heute erklärt, dass sein Land näher an Europa heranrücken und das erste assoziierte EU-Mitglied werden will. Europa und Kanada seien gemeinsam stärker, sagte Carney in seiner Rede vor dem EU-Parlament in Straßburg. Dort hatte gestern EU-Kommissionspräsidentin von der Leyen Kanada eine sogenannte assoziierte Mitgliedschaft angeboten. Die Sonne hat das Sagen. Mehr zu den aktuellen Temperaturen hören Sie gleich.
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2: Auch im Pussertal haben sich die Wolken fast überall aufgelöst und die Sonne sorgt für feine Temperaturen. In Salon werden aktuell 24 Grad gemessen. 23 sind es in Schlanders, 20 in Mühlen in Daufers und 19 in Sarntein. Morgen am Freitag erreichen die Höchstwerte 19 bis 24 Grad. Es gibt aber viele Wolken und nachmittags auch ein paar Regenschauer.
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12: Karin Unterhofer aus der Landesverkehrsmeldezentrale. Auf der Brenner Stadtstraße zwischen Kardaun und Bozen Süd gibt es in beiden Fahrtrichtungen Kolonnenverkehr und Stau wegen Überlastung. Auf der Furkelpaßstraße auf Ohlanger Seite auf der Höhe Machner wurden die Arbeiten frühzeitig beendet. Die Straße ist wieder geöffnet. Gute Fahrt!
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16: Einen schönen Nachmittag am Donnerstag heute. In 4 Minuten, ganz genau zu sein, ist es 4 Uhr. Ich bin Lisa Böberger. Das ist der Nachmittag heute am 17. September. Einiges gibt's wieder zu hören hier bei uns. Wir sprechen über die Wasserrettung. Ein Gartentipp der Woche wartet zum Thema Blumenzwiebel. Und wir machen einen Ausflug nach Shanghai. Dort finden nämlich die World Skills 2026 statt. Und da stellen wir wieder einen Teilnehmenden aus Südtirol vor. Schönen Nachmittag!

0: Olivia Rodrigo am Donnerstagnachmittag in der Holiday Playlist, 4:02. Und in wenigen Minuten gibt's wieder einen Gartentipp der Woche. Und Kollege Florian Mölk, der verrät uns jetzt schon mal, um was es gleich gehen wird.
1: Unser heutiges Thema lautet Blumenzwiebeln. Heute Pflanzen im Frühling staunen. Kollege Albert Jacko hat mit Biobäuerin Sabine Schrott aus Uttenheim darüber gesprochen.
0: In wenigen Minuten geht's los. Vorher gibt's aber noch 2 Hits am Stück. Und zwar Michael Patrick Kelly wartet auf uns und Natasha Bedingfield mit einem Song, wo man eigentlich schon fast mitsingen müsste. Viel Spaß!
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1: Der Frühling beginnt im Garten nicht erst im März oder April, sondern schon jetzt. Denn wer sich nach dem Winter über ein buntes Blumenmeer freuen möchte, sollte rechtzeitig vorsorgen. Damit sind wir beim Gartentipp der Woche mit Sabine Schrott, Biobäuerin vom Felderhof in Uttenheim und unsere Radio Holiday Gartenexpertin. Sabine, unser heutiges Thema lautet Blumenzwiebeln, heute Pflanzen im Frühling staunen. Welche Blumenzwiebeln gehören jetzt in die Erde und worauf sollten wir beim Pflanzen besonders achten?
2: Ich denke, also die Blumenzwiebeln ist ganz wichtig. Also ist nicht einmal so wichtig, ob es der Montag oder der Mittwoch ist, wo man es einpflanzt, sondern einfach vor dem letzten Bodenfrost. Man muss einmal verstehen, wenn man die Zwiebeln eben jetzt kauft und man pflanzt sie frühzeitig ein, dann schaffen die schon gut umzuwurzeln und somit auch viel besser umzuwachsen. Aber grundsätzlich gilt einfach leider deshalb vor dem Frost, weil die Zwiebel, vor allem von der Tulpe, die braucht die Kälteeinwirkung, dass sie dann im Frühjahr blüht. Also das ist eigentlich der ganze Zauber an den ganzen Zwiebeln. Wichtig ist eben, wenn man solche Blumenzwiebeln pflanzt, also die Zwiebeln selber sollten eben gesund sein. Das heißt, der Boden, sagt man da, wo die Wurzeln aussprießen, also der Zwiebelboden, der sollte fest sein, also nicht weich oder faulig. Einfach damit aus einem gesunden Pflanzgut auch eine gesunde Tulpe entstehen kann. Und da ist auch ganz wichtig, dass man beim Kaufen ein bisschen schaut, dass er nicht ganz zusammengeschrumpelt sein, die Sachen. Also ja, also einfach ein bisschen schauen.
1: Jetzt sieht man ja noch keine einzige Tulpe und trotzdem beginnt ihr nächster Frühling genau heute. Das heißt, warum brauchen Tulpen den Winter?
2: Also wie gesagt, es gibt auch beim Gemüse viele Pflanzen, die den Winter brauchen. Und in der Fachsprache spricht man da von Vernalisation. Das heißt, die Pflanze braucht einen gewissen Kältereiz, damit sie überhaupt versteht, jetzt muss sie blühen. Wenn sie den Kältereiz nicht kriegt, dann macht sie Blatteln und Blatteln und Blatteln. Und gerade beim Gemüse gibt es auch solche Pflanzen, zum Beispiel der Knoblauch. Wenn man jetzt in Knoblauch pflanzt und er kriegt nicht kalt, dann macht er allein eine runde Kugel, keine Zähren. Erst wenn der einmal kalt hat, dann weiß er, okay, ich muss Zähren machen. Und das ist also das mit der Vernalisation, also mit dem Kältebedürfnis, das ist ganz eine eigene Geschichte. Wie gesagt, das bestimmt auch zum Beispiel die Blütenbildung von Brokkoli oder von Kaffeeol. Also das ist fast eine eigene Wissenschaft. Und eben bei der Tulpe auch. Also die Tulpe braucht die Kälte, damit sie einfach versteht, der Winter ist um, auf geht's, jetzt blühen wir.
1: Welche Blumenzwiebeln eignen sich eigentlich?
2: Also für die Tulpen gibt es ganz viele. Und wenn man jetzt da ganz drauf, vor allem jetzt bei den Tulpen, gibt es ihre, die was ganz früh blühen und ihre, was später blühen. Und die Gruppen unterteilt man dann wieder. Und wenn man jetzt sagt, man will im Frühjahr eine durchgehende Blüte mit Tulpen, dann muss man sehr wohl achten, welche Art man pflanzt. Und dann gibt es dann auch noch die botanischen Tulpen, die was auch geeignet sein, um sie zu verwildern lassen. Die sind dann relativ klein und aber dafür unkompliziert. Und je gefüllter und je größer die Tulpe, umso kaprizierter ist sie, kann man eigentlich schon so sagen. Und wir wissen ja auch, wenn wir jetzt so schauen und die ganzen Tulpenformen, also ich glaube, da geht dann ja jetzt schon das Herz aus und man freut sich schon auf den Frühling.
1: Ja. Und hier noch der Gartentipp zum Abschluss. Blumenzwiebeln immer mit der Spitze nach oben und etwa doppelt so tief in die Erde setzen, wie die Zwiebel hoch ist. Besonders schön wirkt es, wenn man mehrere Zwiebeln in kleinen Gruppen pflanzt. Dann heißt es nur noch warten und sich im Frühling überraschen lassen.
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0: Es ist 20 Minuten nach 4. Schönen Donnerstagnachmittag mit Radio Holiday. Wir schauen auf Südtirols Straßen.
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2: Aktuelle Meldungen aus der Landesverkehrsmeldezentrale. Auf der Brenner Autobahn in Fahrtrichtung Norden zwischen San Michele und Neumarkt gibt es 4 Kilometer Stau wegen eines defekten LKWs. Und auf der Brenner Staatsstraße zwischen Kardaun und Bozen Süd gibt es Kolonnenverkehr und Stau in beiden Fahrtrichtungen wegen Überlastung. Gute Fahrt!
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Wenige Minuten noch bis 16:30. Schönen Donnerstagnachmittag. Für uns geht's gleich wieder zu den World Skills 2026. Und wir stellen einen neuen Teilnehmenden aus Südtirol vor. Aus Bruneck, um genauer zu sein, Matthias Celandroni. Wir dürfen gespannt sein.

0: Es ist Punkt 16:30 am Donnerstagnachmittag, 16.30 Uhr Minuten und es braucht etwas Geduld jetzt schon an den Stadtein- und Ausfahrten und besonders auf der Brenner Staatsstraße. Von Kardaun in Richtung Bozen Süd verliert ihr gerade 10 Minuten, von Blumau bis Kollmann ebenfalls 10 Minuten Zeitverlust und auch auf der Brenner Autobahn, da stockt es. Von Brennerbad bis zur Staatsgrenze 10 Minuten Zeitverlust, auch hier ist die Straße überlastet. Allen unterwegs, gute und sichere Fahrt.
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0: Der Donnerstagnachmittag am 17. September und der Countdown läuft schon. Nächste Woche ist es nämlich soweit. Die World Skills 2026. Die finden nämlich vom 22. bis 27. September in Shanghai statt. Die eigentlichen Wettbewerbstage sind vom 23. bis zum 26. Über 1400 Teilnehmende aus 73 Ländern und 64 Berufen kommen bei den World Skills 2026 in Shanghai zusammen, um ihre Fähigkeiten auf der weltweit größten Bühne der Berufsbildung unter Beweis zu stellen. Auch 15 Südtiroler Jugendliche werden an den Weltmeisterschaften der Berufe teilnehmen. 15 Teilnehmende, 13 Berufe und 15 persönliche Geschichten. Heute stellen wir Matthias Celandroni aus Bruneck vor.
1: Hallo, ich bin der Matthias und komme aus Bruneck und trete in Shanghai im Beruf Robot Systems Integration an.
0: Was muss man denn bei so einem Beruf besonders gut können?
1: Was man in unserem Beruf gut kennen soll, ist neben der spezifischen Tätigkeit, ist vor allem ja das lösungsorientierte Denken und die Fähigkeit, in der kurzen Zeit, was man hat, so effizient wie möglich zu handeln.
0: Matthias verrät uns auch, wie denn seine Vorbereitungen auf die Weltmeisterschaften in Shanghai ausgesehen haben und ob es denn auch ein Mental Coaching gab.
1: Als Vorbereitung für die World Skills haben wir natürlich intensiv Trainingseinheiten zusammen mit unseren Experten in Fabrizio von der Firma Fanuc. Aber wir bereiten uns natürlich auch selbstständig auf den Wettkampf vor und haben auch regelmäßig Mentalcoachings, um uns mental auf den Wettkampf vorzubereiten.
0: Roboter-System-Integration. Warum hat sich Matthias aber genau für diesen Beruf entschieden und wer unterstützt ihn denn hier bei der Vorbereitung?
1: Wieso ich mich für den Beruf entschieden habe, ist einerseits mein Interesse zur Robotik und deswegen habe ich auch mein Studium im Bereich Automation gemacht. Und zum anderen habe ich auch viele Berührungspunkte in meiner Arbeit bei der WKN Sinter Metals, wo ich eben als Manufacturing Engineer tätig bin und den mich da auf den Weg auch sehr stark unterstützen.
0: Matthias Celandroni aus Bruneck, mit dabei bei den World Skills 2026 in der Roboter-System-Integration. Matthias verrät uns jetzt noch zum Schluss, woran er denn am Ende erkennen würde, dass die World Skills in Shanghai für ihn ein voller Erfolg waren, jetzt auch unabhängig von der Medaille.
1: Ich glaube, in Shanghai werden wir auf viel stärker Konkurrenz in dem Beruf stoßen und das wird nicht ganz einfach sein, aber was für mich am wichtigsten ist, auf den Weg dorthin, also die Vorbereitung, die neuen Fähigkeiten, was man erlernt, die Leute, was man kennenlernt, und ich glaube, das ist eine wertvolle Erfahrung, was man da macht und wird unabhängig von Ergebnis ein voller Erfolg für mich.
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16.46 Uhr auf die Sekunde genau. Einen schönen Nachmittag heute am Donnerstag. In der nächsten Stunde um kurz nach 5 geht's bei uns um die Wasserrettung Ortsstelle Bustertal Bruneck. Kollegin Judith Brucker empfängt einen sehr spannenden Gesprächspartner. Gleich mehr dazu. Schönen Nachmittag.

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2: Streit um Bettenstock innerhalb der SVB. Neue Primara für Meraner Krankenhaus. Das Wetter bringt uns heute noch viel Sonne. Morgen haben die Wolken das Sagen. Ich bin Sabrina Fleischmann. Guten Nachmittag.
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2: Wie geht es mit dem Bettenstopp weiter? Darüber entscheidet morgen die Landesregierung. Schon im Vorfeld hat es viel Kritik am Vorschlag von Tourismuslandesrat Louis Walcher gegeben. Auch der zuständige Gesetzgebungsausschuss im Landtag hat gegen eine Aufweichung der Frist gestimmt, die würde in knapp 2 Wochen auslaufen. Entscheidend für das negative Gutachten war der SVP-Landtagsabgeordnete und frühere Landesrat Arnold Schuler. Seiner Meinung nach geht der ursprüngliche Sinn des Bettenstopps verloren, nämlich dass man verlässliche Zahlen hat, wie viele Betten in Südtirol es jetzt schon sind und wie viele in Zukunft dazukommen. Schuler sagt:
3: Natürlich betrachte ich das Thema so ein bisschen als mein Kind, lange daran gearbeitet und jetzt mit jeder weiteren Verlängerung schieben wir das noch weiter nach hinten. Also diese verlässlichen Zahlen, die das abschätzen zu können, wie viele Betten noch entstehen werden, wird immer dann ungenauer.
2: Landesrat Walcher will aber auch nach der Frist einige Ausnahmen zulassen. Das negative Gutachten ist für die Landesregierung nicht bindend, sie kann auch anders entscheiden. Am Meraner Krankenhaus werden 4 Primarstellen neu besetzt. Der Sanitätsbetrieb hat die 9 Führungskräfte heute offiziell vorgestellt. Eine von ihnen ist Walburga Kassar. Sie ist die neue Primarie der Pädiatrie und sagt:
4: Für mich bedeutet es, dass sie in einem Team arbeiten kann, dass sie viel zusammenarbeiten kann, auch mit anderen, auch mit anderen Abteilungen, dass sie was voranbringen kann, dass sie was gestalten kann.
2: Neuer Primar der Psychiatrie ist Antonio Lucchetti und Stefano Grassi wurde zum Primar für Gynäkologie und Geburtshilfe bestellt. Barbara Klotze übernimmt die Leitung des psychologischen Dienstes im Gesundheitsbezirk Meran. Die Passstraßen in Südtirol sind beliebt bei Auto- und Motorradfahrern, aber nicht alle halten sich an die Regeln. Deshalb haben die Ordnungskräfte die Kontrollen verschärft. Allein im Juli wurden mehr als 330 Fahrzeuge kontrolliert, mehr als die Hälfte davon waren Motorräder. Und es wurden 266 Strafen ausgestellt, vor allem wegen zu hoher Geschwindigkeit. Kanada sagt Ja zu Europa. Der kanadische Premierminister Mark Carney hat heute erklärt, dass sein Land näher an Europa heranrücken und das erste assoziierte EU-Mitglied werden will. Europa und Kanada seien gemeinsam stärker, sagte Carney in seiner Rede vor dem EU-Parlament in Straßburg. Laut Carney würden beide Partner von der Zusammenarbeit in wichtigen Bereichen profitieren. Kanada könne mit der Lieferung von Flüssigerdgas und Wasserstoff einen großen Beitrag zur europäischen Energiesicherheit leisten. Und Carney hat auch vorgeschlagen, jungen Menschen das Leben, Arbeiten und Studieren in den jeweiligen Ländern zu erleichtern. Morgen hat die Sonne nicht mehr viel zu melden. Die genauen Wetteraussichten gleich.
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2: Viel Sonne, ein paar Wolken und feine Temperaturen. So geht es Richtung Abend. Aktuell messen wir in Burgstall und in Auer fast 26 Grad. In Barbien sind es 23. In Corvara werden 16 Grad gemessen. 21 sind es in St. Georgen bei Bruneck und 19 in Jenisien. Morgen am Freitag gibt es nur am Vormittag etwas Sonne. Am Nachmittag überwiegen die Wolken und sie bringen hin und wieder auch ein paar Regentropfen mit.
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16: Daniel Hofer begrüßt Sie aus der Landesverkehrsmeldezentrale. Auf Südtirols Hauptstraßen herrscht erhöhtes Verkehrsaufkommen. Zu Verzögerungen und Wartezeiten kommt es zurzeit besonders auf den Stadtein- und Ausfahrten und in den Stadtzentren von Bozen und Brixen. Und zu Wartezeiten wegen Arbeiten kommt es immer wieder auf der Brenner Stadtstraße zwischen Blumau und Atzwang bei Steg sowie bei Klausen und auf der Stadtstraße Klausen-Pontives bei Klausen. Kommen Sie gut voran.
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20: Einen schönen Nachmittag. Es ist kurz vor fünf. Ich bin Lisa Pippberger und für uns geht's gemeinsam jetzt eine Stunde noch durch den Tag. Und zwar gleich auch mit einem spannenden Interview. Kollegin Judith Brucker hat nämlich dessen Präsident der Wasserrettung der Ortsstelle Bustertal Bruneck zu Gast, Hannes Kreppertz im Holiday-Studio, zum Crowdfunding für ein neues Einsatzfahrzeug der Wasserrettung. Gleich mehr dazu. Schönen Nachmittag.

Kamrad in der Holiday Playlist gleich 5 Minuten nach 5. Schönen Nachmittag am Donnerstag heute. Gleich geht's zur Wasserrettung Pustertal Bruneck. Vorher Musik von den Giant Rooks und ein Hinweis für die Pusterer Bahnlinie nämlich. Wegen einer technischen Störung in Mühlbach sind derzeit zwischen Mühlbach und Franzensfeste keine Zugfahrten möglich. Es kommt zu Verspätungen und Ausfällen. Alle Informationen gibt's unter verkehrsinfo.it. Und wie versprochen und angekündigt, die Giant Rooks, Slow Dance for a Minute.

0: Präzision und Zusammenhalt, das sind die Werte, die die Wasserrettung Südtirol, Ortsstelle Pustertal-Bruneck definieren. Kurz nach der Gründung des Tauchsportvereins Delfin Sub Bruneck wurden dessen Taucher regelmäßig von umliegenden Feuerwehren zu Einsätzen im Wasser angefordert. Aus diesen Erfahrungen entstand innerhalb des Vereins eine Einsatzgruppe aus erfahrenen Tauchern, die mit speziellem Material ausgestattet wurden und regelmäßig Übungen durchführten. Mit dem Ausscheiden mehrerer Mitglieder kam die Tätigkeit jedoch zum Erliegen. 1992 wurde die Einsatzgruppe auf Initiative von Franz Niederkofler in Zusammenarbeit mit dem Land Südtirol, Amt für Zivilschutz, neu gegründet. Es entstand ein mehrjähriger Plan zur Beschaffung von Ausrüstung und zur Ausbildung. Seit 2008 besteht nun die Wasserrettung Ortsstelle Pustertal-Bruneck als eigenständiger Verein. Die aktiven Mitglieder sind erfahrene Taucher mit langjähriger Praxis in heimischen Gewässern und zusätzlich für Einsätze in fließendem Gewässer ausgebildet. Damit sie ihre Ziele weiterhin realisieren können, benötigen sie jedoch ein neues Einsatzfahrzeug. Das jetzige Fahrzeug ist veraltet, von regelmäßigen Defekten geprägt und gewährleistet nicht mehr die Standards, die einer sicheren und adäquaten Einsatzteilnahme auf höchstem Niveau entsprechen. Judith Brucker hat deshalb den Präsidenten der Wasserrettung Ortsstelle Pustertal-Bruneck, Hannes Kreppertz, ins Studio eingeladen.
1: Hallo, grüß dich, liebe Radio Holiday-Zuhörer. Ich bin heute der Opa der Judith. Ich bin der Präsident von der Wasserrettung Pustertal-Bruneck und möchte kurz über unsere Organisation ein bisschen etwas erzählen.
2: Genau, in Hannes Kreppertz sind wir heute da. Also Hannes, Wasserrettung, was beinhaltet denn das eigentlich alles?
1: Also Wasserrettung, wie der Name schon sagt, beinhaltet Einsätze im und am Wasser. Wir sind eine ehrenamtliche Organisation, bestehen aus 29 Mitgliedern, dienen das alles freiwillig neben der Arbeit. Wir sind unter dem großen Dachverband der Zivilschutzorganisationen in Südtirol. Wir machen Suche und Rettung und Bergung von Personen, Tieren und Sachen im Wasser, Zivilschutzeinsätze bei Hochwasserereignissen, technische Hilfeleistungen im Wasser und machen auch Sensibilisierungskampagnen für die Bevölkerung, speziell auch für Schulen und Kindergärten.
2: Was muss man denn da eigentlich, welche Voraussetzungen haben, bei der Wasserrettung zu arbeiten?
1: Ich sage einmal, Voraussetzungen sein, man muss nicht Angst vom Wasser haben, man muss Wasser mögen und alles andere lernt man nachher bei uns.
2: Also die Wasserrettung in Bruneck bzw. Ortsstelle Pustertal-Bruneck hat 29 Mitglieder, aber suchen die das allem wieder neu, oder? Kann man da einfach dazukommen?
1: Natürlich, wir suchen allem neue Mitglieder, wir brauchen allem aktive Leute, was helfen. Wir sind im Grunde rund um die Uhr einsatzbereit, also 24 Stunden. Deswegen umso mehr Leute, das wir haben, umso besser können wir der Bevölkerung helfen. Und Leute suchen wir ab 18 Jahren aufwärts. Bis 65. Wir haben auch sogar noch ein paar Leute, die drüber sein und noch ständig mithelfen.
2: Und heute bist du ganz wegen etwas Tollen da. Das hat nämlich so ein Crowdfunding gestartet. Da klären Sie das einmal ein bisschen.
1: Genau, wir haben ein Crowdfunding gestartet. Wir brauchen eben ein neues Einsatzfahrzeug. Das alte Einsatzfahrzeug ist in die Jahre gekommen. Es ist 26 Jahre alt, von technischen Defekten geprägt und nicht mehr ganz so einsatzbereit wie wir Leute von der Wasserrettung. Deswegen haben wir das Crowdfunding ins Leben gerufen, zusammen mit Unterstützung von der Rijka Bruneck. Das ist im Grunde eine Spendenaktion, was wir da aufrufen, wo alle Leute, Firmen, Privatpersonen spenden können, weil eben wir als ehrenamtliche Organisation sind auf die Spendengelder angewiesen, damit wir uns Einsatzsachen, Einsatzfahrzeuge finanzieren können.
2: Die ganze Aktion ist am 24. August gestartet, läuft noch bis am 24. September, also einen Monat lang. Welche Ausrüstung braucht es denn da extra, sage ich jetzt einmal, für so ein Auto?
1: Für so ein Auto braucht es einmal ein Blaulicht, damit man schneller vorankommt, wenn es dringend wird. Nein, Scherz beiseite. Es ist ein bisschen ein spezielles Gefährt. Im Grunde es ist ein Ford Ranger mit hinten einem Aufbau, wo wir spezielle Sachen wie Tauchausrüstung, Fließwasserausrüstung geschickt transportieren können. Für die Nacht auch LED-Lichter, damit man gewisse Stellen im Bach ausleuchten kann. Und vor allem geht es um unsere persönliche Einsatzausrüstung zu transportieren.
2: Und sicherlich für die Sicherheit natürlich auch, weil ein 26 Jahre altes Auto ist nicht mehr im besten Zustand.
1: Natürlich, da geht es auch um die Leute, die mit dem Auto fahren und mitfahren. Das soll jetzt schon die maximale Sicherheit auch für unsere Einsatzkräfte bieten.
2: Es ist natürlich wichtig für die Leute oder für die Hörerinnen und Hörer zu wissen, wo man spenden kann.
1: Die Zellerresse gebe ich sehr gerne weiter. Das war die www.wasserrettung-crowdfunding.eu.
2: Und die Seite werden wir natürlich auch posten, dass die Leute auch direkt vor Augen haben, wenn sie es jetzt mitgeschrieben haben. Hannes, dir auf jeden Fall Dankeschön, dass du uns da im Studio besucht hast und alles Gute und wir drücken die Daumen, dass ganz viel Geld zusammenkommt.
1: Judith, vielen, vielen Dank und auch an alle Radio Holiday-Hörer, vielen, vielen Dank, wenn ihr uns unterstützt.
0: Die Wasserrettung Ortsstelle Pustertal Bruneck setzt sich täglich für die Sicherheit am und im Wasser ein. Für ihre Einsätze wird jedoch ein neues Einsatzfahrzeug benötigt. Das neue Fahrzeug soll der Mannschaft sowie den Personen in Not optimale Sicherheit bieten. Es soll sich bestmöglich den Anforderungen der Einsätze anpassen und eine vielseitige Nutzung garantieren. Die Intention dieser Neuanschaffung ist die nachhaltige Sicherung von Effizienz, Sicherheit und Präzision im Übungs- und Einsatzfall für alle Beteiligten. Das Crowdfunding-Projekt läuft noch bis 24. September. Wohin man spenden kann, findet ihr auf unserer Homepage, auf Facebook sowie Instagram.

0: Jack Dean singt Mercy um 17.21 Uhr, der Donnerstagnachmittag mit Radio Holiday.
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0: kurz vor 5:30 und die technische Störung in Mühlbach auf der Busterer Bahnlinie, die ist behoben. Jetzt geht's wieder voran im Bustertal.
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0: 17.30 Uhr. Es ist Punkt 5:30.
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0: Der heutige Donnerstag, der war recht sonnig bei uns in Südtirol. Die Alpen, die verblieben unter einer südwestlichen Höhenströmung in teils feuchten Luftmassen. Eine Mischung aus Sonne und ein paar Wolken gab es am Nachmittag. Die Schauerneigung, die war nur sehr gering, also blieb es auch trocken hier bei uns heute. Aber die Temperaturen jetzt noch: 25 Grad in Bozen, in Bruneck 21, 20 Grad meldet uns Brixen, Deutschnofen bei 15 Grad, auf der Plose aktuell 7 Grad, in Bredau 16, Mühlen in Dauphers meldet 18 und Pfelders 14 Grad. Wie es wettertechnisch weitergeht, das verrät uns Philipp Tartarotti.
3: Ja, morgen erwartet uns recht wechselhaftes Wetter mit vielen Wolken, nur etwas Sonne und auch ein paar Regenschauer. Am Wochenende bessern sich die Verhältnisse dann. Der Samstag beginnt teils noch mit Hochnebel, danach setzt sich aber verbreitet die Sonne durch. Und auch der Sonntag bringt recht sonniges Wetter mit hohen Wolkenfeldern. Die Höchstwerte dazu reichen von 22 bis 27 Grad.
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0: Kurz nach 5:30. Alle wollen nach Hause, wie es aussieht. Deshalb staut es an den Stadtein- und Ausfahrten in Meran, aber auch Bozen und Bruneck. Da gibt's Zeitverlust. Besonders Geduld auf der Brenner Staatsstraße ist gefragt. Jetzt im Abschnitt Brixen-Klausen eine Viertelstunde Zeitverlust wegen Überlastung. Im Abschnitt Bozen-Süd-Kardaun, aber auch Kardaun-Bozen-Süd jeweils eine Viertelstunde Zeitverlust wegen Überlastung. Und auf der Pustertaler Staatsstraße von Oberfindl bis Kierns, da verliert ihr jetzt gerade 10 Minuten. Allen unterwegs, gute und sichere Fahrt.
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Matchbox 20 um 17.36 Uhr. Radio Holiday am Donnerstagnachmittag. Jetzt wird's noch einmal kuschelig romantisch mit James Arthur. Blindside.

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Vielleicht gibt es ja eine Hausparty auch bei euch zu Hause. Ja, heute Donnerstag wahrscheinlich noch nicht, Wochenende aber möglicherweise ja. Das ist Musik von Rian in der Holiday Playlist, jetzt auf dem Weg in Richtung Feierabend in den Donnerstagabend hinein. Ich bin Lisa Bitberger und verabschiede mich. Wir hören uns.

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2: Befreiung von der Autosteuer kommt auch bei uns in Südtirol. Reinhold Messner kehrt in den Himalaya zurück, zum Gedenken an seinen Bruder Günther. Das Wetter wird morgen eher trüb mit etwas Regen. Ich bin Sabrina Fleischmann, guten Abend.
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2: Der Dieselrabatt läuft schrittweise aus. Stattdessen kommt im nächsten Jahr eine Steuerbefreiung für bestimmte Autos und Motorräder. Und das wird auch in Südtirol gelten. Bei uns kassiert das Land die Autosteuer und wird die Befreiung übernehmen, weil der Staat einen Ausgleich zugesichert hat. Das bestätigt Landeshauptmann Arno Kompatscher.
3: Details sind noch zu klären. Es gibt noch eine Reihe von Fragen, die dann sicher auch in den nächsten Tagen geklärt werden. Es wird dann so sein, dass voraussichtlich in den nächsten Wochen es dann ein Treffen mit dem Finanzminister gibt, meinerseits, um diese Vereinbarung abzuschließen, sodass die Maßnahme auch in Südtirol umgesetzt werden kann.
2: Die Steuerbefreiung gilt aber nicht für alle Autos, sondern nur für jene, die weniger als 80 Kilowatt Leistung haben. Das sind 108 PS. Firmenautos sind ausgenommen und es wird auch nur ein Auto pro Person steuerbefreit. In Bozen ist die Polizei Bewohnern eines Mehrfamilienhauses in der Trienstraße zu Hilfe gekommen. Dort hatte ein Mann am helllichten Vormittag versucht, im Garten des Kondominiums ein Fahrrad zu stehlen. Als ihn die Bewohner ertappt haben, hat er sie mit einem Messer bedroht. Der 30-jährige Albaner wurde abgeführt und angezeigt, ist bereits polizeibekannt und hatte auch Drogen bei sich. Reinhold Messner hat eine Reise in die Vergangenheit gemacht. 56 Jahre nach der dramatischen Nanga Parbat-Expedition, bei der sein Bruder Günther ums Leben gekommen war, ist Messner jetzt nach Pakistan zurückgekehrt. Und er ist dabei auf jenen Felsen geklettert, wo er und sein Bruder 1970 zum ersten Mal den 8000er gesehen hatten. Dazu hat Messner jetzt ein Video auf Instagram veröffentlicht und schreibt, hier hat alles begonnen. Im Juni 1970 hatten die Messner-Brüder den Nanga Parbat über die Rupalwand erreicht. Beim Abstieg ist dann Günther Messner ums Leben gekommen. In Schweden kommt es zu einem Regierungswechsel. Das Mitte-Links-Bündnis hat die Parlamentswahl am Sonntag knapp gewonnen und kommt auf 176 Sitze. An den Mitte-Rechts-Block gehen 3 Sitze weniger. Die Wahlbehörde hat das Ergebnis heute bekannt gegeben, nachdem auch die Briefwahlstimmen ausgezählt sind. Der bisherige konservative Ministerpräsident Ulf Kristersson ist zurückgetreten. Neue Ministerpräsidentin soll Magdalena Andersson von den Sozialdemokraten werden. Die Regierungsbildung dürfte aber schwierig sein. Morgen gibt's am Himmel nur wenig Platz für die Sonne. Die Einzelheiten zum Wetter gleich.
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2: Morgen zeigt sich die Sonne nur zeitweise, die Wolken überwiegen und am Nachmittag kann es auch stellenweise nass werden. Die Höchstwerte erreichen 19 bis 24 Grad. Heute Abend hat es in Sifern am Ritten 18 Grad, in Rednaun sind es 13. Salurm meldet noch 24, Mühlen in Dorfers 18 und Sarntal 17 Grad.
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14: Guten Abend aus der Landesverkehrsmeldezentrale. Es begrüßt Sie Manuel Scutellaro. Auf der Pustertaler Staatsstraße staut es wegen Überlastung in Richtung Innichen zwischen St. Sigmund und Kienz sowie zwischen der Südumfahrung Bruneck und Percha. Wegen Überlastung kommt es zu Kolonnenbildungen auf den Stadtzufahrten wie in Bozen von der Mewa-Ausfahrt Eppern bis zur Meraner Kreuzung, auf dem Abschnitt von der Galileistraße bis zum Vögeltunnel und in Brixen von der Brennerstraße bis zur Dantestraße. Und wegen Bauarbeiten staut es bei Klausen auf der Brennerstraße Staatsstraße und auf der Staatsstraße Punkt-Dieves-Klausen. Soweit die aktuellen Meldungen. Gute Fahrt!
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1: Kiwi Sports Bruneck sucht Saisonverkäufer, Verkäuferin in Teilzeit oder Vollzeit mit Deutsch- und Italienischkenntnissen. Bewerbung und Lebenslauf an administration@kiwisports.eu oder direkt im Geschäft. Bixin Bruneck sucht eine Grafikerin oder einen Grafiker in Teilzeit für den Bereich Großformat Digitaldruck. Bewerbungen mit Lebenslauf bitte an paul@bixin.it. Vitralux in Bruneck sucht Verstärkung. Gesucht werden Techniker, Projektleiter und Mitarbeiter für die Montage. 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Dann ruf an oder sende deine Bewerbung an personal@vitralux.com. Die Marktgemeinde Sand in Taufer sucht für das Protokollamt eine Verwaltungsassistentin oder einen Verwaltungsassistenten mit Matura in Vollzeit oder Teilzeit sowie eine Mitarbeiterin oder einen Mitarbeiter mit dreijährigem Oberschulabschluss für nachmittags in der Bibliothek. Zweisprachigkeitsnachweis erforderlich. Genauere Infos unter personalamt@sandintaufers.eu. Manche nennen es Arbeitsplatz, andere nennen es einen besonderen Ort zum Arbeiten. Das 4-Sterne SLP Nature Hotel Stoll in Bichl-Xier sucht Verstärkung für Rezeption, Kosmetik und Massage ab der kommenden Wintersaison oder nach Vereinbarung in Voll- oder Teilzeit. 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Kron Safety aus St. Georgen sucht zur Verstärkung seines Teams einen Mitarbeiter, Mitarbeiterin mit Schwerpunkt Referententätigkeit für Schulungen im Bereich Absturzsicherung. 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Das Sportzentrum Innichen am Fuße des Skibergs Haunold sucht genau dich. 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Dann melde dich. Zur Verstärkung des Teams wird für die Wintersaison eine motivierte Servicekraft gesucht. sportzentrum.innichen@gmail.com ist die Mailadresse. 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Hotel Tannenhof in Reischach sucht einen neuen Mitarbeiter, Mitarbeiterin als Barista für nachmittags ab 15 oder 16 Uhr, in Teil- oder Vollzeit oder abends ab 19 Uhr ab Ende November bis Mitte April. Außerdem wird ein Mitarbeiter, Mitarbeiterin für die Rezeption in Voll- oder Teilzeit oder gerne auch eine Mithilfe für Rezeption und Bar am Nachmittag gesucht. 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
2: Südtirol wird Befreiung von der Autosteuer übernehmen. EU plant Social Media Verbot für Kinder. Das Wetter wird morgen nicht mehr so schön wie heute. Ich bin Sabrina Fleischmann, guten Abend.
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2: Die Steuerbefreiung für bestimmte Autos und Motorräder wird im nächsten Jahr auch bei uns in Südtirol gelten. Das bestätigt Landeshauptmann Arno Kompatscher. Zuständig für die Autosteuer ist das Land und nicht der Staat.
3: Es ist aber vorgesehen, dass auch wir das zur Anwendung bringen, indem wir mit dem Ministerium eine Vereinbarung über die Rückerstattung der entgangenen Einnahmen abschließen, somit durchaus begrüßenswert, denn dann ist das Ergebnis, dass auch unsere Bürgerinnen und Bürger in den Genuss dieses Steuernachlasses zunächst für ein Jahr kommen und wir gleichzeitig im Haushalt aber trotzdem dann die Mittel haben, weil wir vom Staat eine Rückerstattung bekommen.
2: Die Einzelheiten sollen in den nächsten Wochen mit dem Finanzministerium in Rom geklärt werden. Die Steuerbefreiung gilt aber nur für Autos, die weniger als 80 Kilowatt Leistung haben. Das sind 108 PS. Die EU-Kommission will Kinder und Jugendliche besser vor den Gefahren in den sozialen Netzwerken schützen und plant einheitliche Regeln für ganz Europa. EU-Kommissionspräsidentin von der Leyen hat denn heute den sogenannten Kids Act vorgestellt. Dazu gehört ein Social-Media-Verbot unter 13 und auch danach soll der Zugang eingeschränkt werden. Bildungslandesrat Philipp Achammer begrüßt den Vorschlag. Das sei der einzig sinnvolle Weg. Der Überkonsum von sozialen Netzwerken schade nicht nur der Gesundheit, sondern nehme den Kindern auch ihr Kindsein, so Achammer. Wesentlich sei, dass die Betreiber der Plattformen endlich in die Pflicht genommen wurden. OpenAI meldet neue Probleme mit seiner künstlichen Intelligenz. Die KI hat sich wieder selbstständig gemacht und zum Teil sogar versucht zu schummeln. Tina Eck berichtet aus den USA.
4: Bei ChatGPT etwa hatte ein KI-Modell im Test selbst erstellte Dateien ins Netz hochgeladen und diese dann als Quellen verkauft. Die KI hatte auch Daten erfunden, wenn sie Informationen nicht finden konnte und versuchte das dann zu vertuschen. Die KI-Konzerne fordern mehr Transparenz und Kontrollen. Präsident Trump hält das für Panikmache, die China in die Hände spielt.
2: Zurück nach Südtirol. In Bozen ist die Polizei Bewohnern eines Mehrfamilienhauses in der Trienstraße zu Hilfe gekommen. Dort hatte ein Mann am helllichten Vormittag versucht, im Garten des Kondominiums ein Fahrrad zu stehlen. Als ihn die Bewohner ertappt haben, hat er sie mit einem Messer bedroht. Der 30-jährige Albaner wurde angezeigt, er ist bereits polizeibekannt und hatte auch Drogen bei sich. Bei weiteren Kontrollen wurden bei zwei vorbestraften Männern aus Libyen und Nigeria ebenfalls Messer sichergestellt und beschlagnahmt. Beide haben eine Anzeige kassiert. Das Wetter wird morgen bewölkt und teilweise nass. Die Einzelheiten gibt's gleich.
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2: Nach einem sonnigen Nachmittag können wir auch jetzt am Abend noch feine Temperaturen genießen. In Brandsol sind es aktuell 23 Grad, Burgstall meldet 22, in Farm und Bruneck sind es 18 und in Eiersdorf Finchgau werden 17 Grad gemessen. Morgen am Freitag haben die Wolken das Sagen. Nur am Vormittag geht sich etwas Sonne aus, am Nachmittag können dann auch ein paar Regenschauer dabei sein. Und die Höchstwerte erreichen 19 bis 24 Grad. Das Wochenende bringt uns dann wieder schönes Spätsommerwetter.
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13: Aus der Landesverkehrsmeldezentrale begrüßt sie Karin Unterhofer. Auf der Brenner Stadtstraße in beiden Fahrtrichtungen zwischen dem Virgeltunnel und Bozen Süd gibt es Kolonnenverkehr und Stau wegen Überlastung. Auf der Brenner Stadtstraße im Tunnel von St. Jakob Nachtsperre von 20 Uhr bis 6 Uhr früh wegen Reinigungsarbeiten. Die Umleitung erfolgt durch St. Jakob und zwischen Brandsoll und Steinmannwald Nachtsperre von 20 Uhr bis 6 Uhr wegen Asphaltierungsarbeiten. Die Umleitung erfolgt in Richtung Leifers und Steinmannwald. Auf der Bustertaler Stadtstraße auf der Umfahrung von Mühlbach und im Tunnel Plaurenz Nachtsperre von 20 Uhr bis 6 Uhr früh wegen Arbeiten in den Tunnels. Der Verkehr wird umgeleitet und im Tunnel Sonnenburg Nachtsperre von 20 Uhr bis 5 Uhr wegen Reinigungsarbeiten. Auch dort wird der Verkehr umgeleitet. Allen, die unterwegs sind, gute Fahrt.
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1: Guten Abend aus der Landesverkehrsmeldezentrale, ich bin Manuel Scutellaro. Auf der Brenner Autobahn ist in Richtung Norden der Abschnitt Rovereto Nord Trient Süd von 22 bis 5 Uhr wegen Asphaltierungsarbeiten gesperrt. Und auch die Brenner Staatsstraße ist zwischen Branzoll und Steinmannwald von 20 bis 6 Uhr wegen Asphaltierungsarbeiten geschlossen. Die Umleitung erfolgt in Richtung Leifers und Steinmannwald. Allen unterwegs, gute und sichere Fahrt.

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